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0: Schwäbisch für
1: Fischkäpf.
0: Obwohl der Schwabe von seinem ganzen Naturell her eher ein Softie denn ein Macho ist, platzt auch diesem sanften Menschenschlag manchmal der Kragen. Beispielsweise,
1: wenn einer ein Ripp daheim hat.
0: Ein
1: Ripp
0: bedeutet nicht, wie zu vermuten ist, eine Rippe. Und auch das schwäbische Vesper
1: Ripple
0: darf nicht mit dem
1: Ripp
0: verwechselt werden.
1: Mensch, hat er ein Ripp daheim.
0: Bringt die Tatsache auf den Punkt, dass zu Hause eine Ehefrau wartet, mit der nicht gut Kirschen essen ist, auch in der bedauernden Form,
1: du bist ein armer Kerl mit so einem Ripp daheim.
0: Wichtig ist beim
1: Ripp,
0: dass der Begriff niemals in der direkten Kommunikation verwendet, sondern immer nur als Urteil über abwesende Personen gebraucht wird.
1: Das ist ein ganz schönes Ripp dahinter.
0: Wenn also
1: der Fischkopf
0: mit seiner Gattin in Schwaben zu Besuch weilt und er, natürlich in Abwesenheit der Ehefrau, zu hören kriegt,
1: wie haltest du denn mit dem Ripp aus?
0: Dann kann das Nördlich davon ausgehen, dass das Wesen seiner Gattin nicht die Zustimmung des Schwaben gefunden hat. Zum Ende unseres kleinen Streifzugs durch die einfachen, umgangssprachlichen, schwäbischen Beleidigungen sollte dem Fischkopf neben dem Florett noch das Breitschwert mit auf den Weg gegeben werden.
1: Hey, du Halbdackel!
0: Mit dieser Äußerung sind sämtliche Freundlichkeiten aus dem Weg geräumt und ist der akute Kriegszustand hergestellt. Deshalb ist
1: Halbdackel
0: nicht, wie
1: Fischköpf
0: denken könnten, eine schwäbische Hundekreuzung aus dem Wilhelmazoo.
1: Halbdackel
0: ist auch nicht die zärtliche Anredeform der noch nicht zur Hingabe bereiten Schwäbin, die ihren Bräutigam noch so lange hinhalten will, bis dessen finanzielle Verhältnisse restlos geklärt sind.
1: Halbdackel
0: ist vielmehr eine der größten Beleidigungen, die Schwaben vornehmlich anderen Autofahrern zurufen.
1: Hast du das gesehen, was der Halbdackel für einen Scheiß zusammenfährt?
0: Und entgegen fälschlicher Logik hochdeutscher Grammatik die Steigerungsform von
1: Dackel.
0: Also
1: Dackel,
0: dann
1: Halbdackel,
0: schließlich
1: Lombesegel,
0: ist die gewöhnliche Palette von Zurufen sortiert nach dem Erregungsgrad des Schwaben.
1: Fahr du Halbdackel.
0: Heißt also nichts anderes als, grüner wird's nicht, du
1: Segel.
0: Dagegen ist der
1: Grasdackel
0: die Steigerung quasi Potenzierung des
1: Halbdackel.
0: Halbdackel ist ein deftiges schwäbisches Schimpfwort, das bei Mitbürgern, egal ob Fischkopf oder Einheimischen, wie gesagt, eingesetzt wird.
1: Die nicht ganz Bache sind.
0: Also, die nicht ganz bei Trost sind. Beispiel.
1: Lauf deine Strecke, du Halbdackel.
0: Soll heißen, verschwinde aber ein bisschen plötzlich. Wird jetzt
1: der Halbdackel
0: durch den
1: Grasdackel
0: ersetzt, ist richtig Gefahr im Verzug. Das heißt, der Schwabe befindet sich im Zustand äußerster Gereiztheit.
1: Lauf deine Strecke, du Grasdackel.
0: Bedeutet demnach für
1: der Fischkopf,
0: dass jede Diskussion überflüssig ist und er sich schleunigst vom Acker machen sollte.

Damit genug der Beleidigungen. Jedenfalls sollte der Fischkopf mit dieser Handvoll schwäbischer Schimpfworte problemlos durch einen kleinen Urlaubsaufenthalt im wilden Süden kommen.

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Ja, das waren noch Zeiten. 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Und was den Bauernzauber angeht, also ich meine den Bauernzorn, die Bullewut, die kriegt halt auch nur jeder, wenn er in Stuttgart Auto fahren muss. 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Zwei Frauen fahren in einem Abteil. Der eine sagt, also Sie, ich muss jetzt das Fenster aufmachen. Mein Herz, ich kriege keine Luft mehr. Die andere springt auf und schreit, das Fenster bleibt zu. Ich kriege Eismatteis, wenn das so zieht. Und dann hören sie sich anbellt und sich Löcher in den Kopf geschimpft. Fenster rauf, Fenster runter. Dann ist der Schaffner gekommen. Ein richtiger Schwab. So, hat er gesagt. So, jetzt machen wir das Fenster auf, nachher ist die eine he und dann machen wir das Fenster zu, dann ist die andere he und dann ist eine Ruhe.

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0: Also, und ist euch schon mal aufgefallen? Durch alle Ortschaften fließt sie durch.
1: Echt jetzt?
0: Bloß der Heune nicht. Wisst ihr was, Heune? Urbach!
1: Die hat halt auch ihren Stolz.

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1: Herzlich willkommen zur weiteren Sendung von Mundart Radio stellt vor. Streik heißt die neue CD von Hasa, die im März 26 erschienen ist. Einen Tag vor der Veröffentlichung habe ich daher einen Ralf besucht und ein Interview zu seiner neuen CD mit ihm gemacht.
2: Heute darf ich mal wieder beim Herrn Ralf sein, Frontmann von Hasa, mit seinen zwei Damen zusammen natürlich, die mitmachen und auch viel mitsingen. Es gibt eine neue CD, Heiner. Was hat dich dazu bewogen, eine neue CD zu machen?
3: Gut, es gibt eine neue CD natürlich. Der ganz profane Grund ist, dass ich einen Haufen Material habe für neue und weitere CDs. Und damit war jetzt nach knapp anderthalb Jahren die nächste fällig. Ich muss aber noch kurz was zum Frontmann sagen. Ich sehe mich selber natürlich eigentlich lieber als Bestimmer in der Band, gell? Und die beiden Damen, die du angesprochen hast, die K und die Ellen, das sind natürlich die erste Runde der Mitbestimmerinnen. Wir sind eine stark mitbestimmte Band und wir sind natürlich auf jeden Fall eine Dreierfront, würde ich mal sagen. Also das ist jetzt gar nicht so, dass ich hier der große Lieder vorne weg bin. Das merkt man auch auf der neuen CD. Das sind zwei tolle Lieder gesungen von K und Ellen drauf und da wird es in der Zukunft noch deutlich mehr geben in der Kombination.
2: Streik. Zuerst bin ich etwas erschrocken, dass du jetzt in Streik trittst. Ja. Aber dann habe ich gemerkt, dass es eigentlich um dein Auto geht.
3: Gott sei Dank nicht um mein Auto, sondern ich durfte mir sozusagen für das streikende Vehikel durfte ich mir eins ausborgen von der Gerlinde Beck, die mit ihren großartigen Daimler-fahrbaren Kunstwerken eine tolle typische Künstlerin ist. Und beim ersten Album war noch ihr Space-Timeler im Einsatz, auch im Bild zu bewundern, der leider mittlerweile den Geist aufgegeben hat, also im permanenten Streik getreten ist. Und die Nachfolger genannten Silver Machine ist jetzt diejenige, das Auto, das uns hier begleitet und netterweise mitspielt in der Rolle des tückischen Objekts, das im falschen Moment den Geist aufgibt.
2: Ja, jetzt sind wir kurz vor der Release-Party. Du hast mir jetzt kurz mal ein paar Sachen gezeigt, wie das alles dann laufen wird. Das ist ein Wahnsinnsaufwand, den du da treibst.
3: Du, ist immer die Frage, womit man es vergleicht letztendlich. Ne? Also ich denke, ich bin relativ effizient unterwegs, was die Umsetzung von Dingen angeht. Dass es natürlich jetzt mehr Aufwand ist, wenn wir eine Rock'n'Roll-Band wären mit vier Marshalls, einem Schlagzeug und ein paar Gitarren. Das ist klar, aber das ist natürlich auch Teil des Konzeptes. Ne? Es ist die Psychedelik, die wir, die auch gerne die schwäbische Psychedelik, die wir da betreiben, die erfordert natürlich einfach durch den Einsatz von mehr Medien, in diesem Fall auch Bildmedien, etwas mehr Aufwand. Aber also ich sage mal aus meiner Perspektive, man könnte das, was wir da umsetzen auf der Bühne, auch mit deutlich mehr Aufwand betreiben. Für jemanden, der das nicht gewohnt ist, kann ich mir vorstellen, dass es mal relativ viele Kabel und Geräte sind, die da am Start sind. Ja.
2: Welches der Lieder, der neuen Lieder, ist da eigentlich am meisten ins Herz gewachsen? Kann man da eins raussuchen, oder?
3: Gut, es gibt eine ganz große Bandbreite bei den Liedern, wie persönlich die sind oder welche mich am meisten mit mir zu tun haben, sage ich mal. Und da würde ich den Blues Normal Dark eigentlich nennen. Das ist sehr autobiografisch, würde ich in dem Fall sagen. Und zwar auch relativ 1:1 autobiografisch. Die Zeiten habe ich erlebt. Ich habe solche Nächte leider viele erlebt im Rahmen meiner auch ja, Laufbahn als Selbstständiger. Ja, also ich kenne das. Mhm. Ne? Das ist nicht ausgedacht. Und das ist auch am wenigsten Stoff und dann transferiert in ein poetisches oder lyrisches Medium. Wenn man die anderen Balladen anschaut, so wie Ein Mensch oder Stay Blues, das würde ich mehr als Stoff bezeichnen. Ne? Da gibt es Erlebnisse und Erfahrungen, aus denen raus man bestimmte Gefühlslagen extrahiert und dann aber in ein ganz anderes Setting setzt. Ne? Und das würde ich sagen, das gilt eigentlich hauptsächlich für die, ich habe es schon gesagt, oder weiß nicht, vielleicht sprechen wir auch noch drüber, aber es gibt wirklich einen Balladenschwerpunkt auf der Produktion Streik. Als da wären Stay Blues oder Ein Mensch oder vor allem auch, ich schätze mal, das war's. Und das ist für mich auch das Neue und was mir sehr, sehr gefällt und wo ich sehr glücklich drüber bin, dass wir jetzt eben auf der Reise von Haasa in der Veröffentlichung im Umgang mit verschiedensten Stilen und Haltungen, nachdem er mit dem ersten Album ein sehr breites, sehr poppiges Erstlingswerk mal abgeliefert haben, was kann es denn alles sein? Da ist sehr viel angelegt, aber natürlich auch noch mit einem doch sehr poppigen Zugang und auch sehr flott unterwegs, auch teilweise beinahe schon ins Comedy-hafte und so weiter, was ich ja auch nach wie vor gerne mache, aber eben nicht nur. Ne? Und deshalb, weil es dieses Songmaterial eben auch gibt, haben wir gesagt, wir machen bei der zweiten Produktion jetzt tatsächlich mal einen Schwerpunkt, sowohl musikalisch wie auch inhaltlich auf Themen, die die Tauglichkeit von Schwäbisch als Sprache, als Songtextsprache zeigen, dass es eben nicht bloß lustig sein muss und in der Selbstbeschäftigung, huch, wie lustig klingt das Schwäbisch und so weiter, sondern dass Schwäbisch sehr lyriktauglich ist. Ne? Auch mit seiner ganzen Kargheit und Prägnanz, mit wie maulfaul man im Schwäbisch auch Gefühlszustände beschreiben kann. Und also mir gefällt es, was wir da veröffentlicht haben.
2: Ja, gerade das Nummerntrag, das ist natürlich schon auch das, was mir auch berührt hat, weil ich denke, das hat jeder mehr oder weniger mal erlebt und es ist wirklich ein sehr schönes Lied. Ja. Ja, dann habt ihr ja ein wunderbares Booklet zu eurer CD gemacht. Also ich war von der Socke, wie toll das alles gemacht ist. Wirklich schön. Auch nochmal zum Nachlesen, die ganzen Texte. Gibt es da was zu erzählen über dieses Booklet?
3: Auf jeden Fall. Ist auch eine wirkliche Herzensangelegenheit von mir. Auch vor allem, weil ich kriege ja oft die Reaktion, ja, CD, huch, eine CD. Und dann tun alle so, wie wisst ihr gar nicht mehr, wisst, was eine CD ist und wo ist mein CD-Player. Dieses ganze Thema, die Musik, die Spotifyisierung der Musik, sage ich jetzt mal, das kann sich, glaube ich, der normale Musikkonsument, er kann oder er will sich vielleicht auch gar nicht ausmaßen, was das für einen unglaublichen Kahlschlag in der Musikszene eigentlich wirklich bewirkt. Natürlich ist es convenient, genauso wie Amazon auch convenient ist, aber der Preis, der dafür bezahlt wird, nämlich dass praktisch die allermeisten nicht mehr von ihrer Musik leben können, nicht mal ansatzweise, na, das wird irgendwie, ach echt, ich das so und so weiter. Und warum, womit hat das zu tun? Es gibt keine Produkte mehr. Ne? Und sobald etwas im Netz ist und online, da kann man 20 Mal sagen, man muss hier was zahlen oder nicht, es ist sofort irgendwo umsonst und das sind die Leute auch gewohnt. Das hat man ihnen ja auch beigebracht. Ne? Mit dem Beginn des Internet, hier ist erstmal alles free. Ne? Mhm. Und dann tust du hier deinen Namen eintragen. Natürlich ist damit nicht mehr free, ist aber egal. Aber ich hoffe und ich möchte einfach sagen mal von meiner Seite aus oder von unserer Seite aus, wollen wir einen Beitrag dazu leisten. Es geht ja gar nicht darum, das Rad zurückzudrehen, was Digitalisierung angeht. Das ist durch. Ne? Aber bitteschön, besinnen wir uns doch mal auf ein paar Sachen, die das Leben lebenswert machen. Und es ist zum Beispiel ganz einfach Haptik, dass ich etwas anfassen kann, dass ich kann was berühren. Ne? Und deshalb, und da kommen wir jetzt hier zum Booklet, es gab ja beim ersten Album gab es ja das sogenannte Cookbook in dem von mir immer noch favorisierten LP-Format. Mhm. Ich habe bewusst jetzt hier bei der zweiten Produktion alles so angelegt, dass ich die praktisch auf Knopfdruck auch auf Vinyl realisieren kann. Ist alles schon so gemacht. Ist dann einfach praktisch viermal so groß, aber nach wie vor quadratisch. Mhm. Weil da muss natürlich auch eine entsprechende Käuferschaft da sein. Aber da ich jetzt schon aus dem HiFi-Bereich sehr gute Signale höre, will jetzt noch nicht zu viel sagen, aber da kommt sehr gut an, was mich natürlich irre freut, dass wir mit dem, was wir machen, in der HiFi-Szene uns einen sehr guten Namen erreichen. Und da ist Vinyl natürlich ein Thema. Mhm. Aber lange Rede, kurzer Sinn. Ich finde es einfach schön, ein Booklet in der Hand zu haben, wo man blättern kann, wo man verweilen kann und einfach nicht in diesem Scroll-Modus ist. Man wischt halt alles schön durch und schon kommt, ist einfach nur Reiz auf Reiz. Ne? Mhm. Und wirklich deshalb, es gibt ja auch auf der CD, gibt es den digitalen Zwilling per QR-Code. Wer eine CD hat, hat die mit einmal den QR-Code abfilmen. Die ganze Produktion auf dem Handy finde ich gut, aber als Zweitprodukt. Ich möchte den Leuten aber was geben, wenn die zum Konzert kommen und sagen, Mensch, da möchte ich gerne was mitnehmen, außer war schön und ein Selfie mit der Band. Und dazu ist die CD da.
2: Mhm. Ja, gerade dieser QR-Code hat mich natürlich auch fasziniert. Hab mir gleich geguckt, dass man da auch sogar Videos dann anschauen kann über deine Produktion und auch die Texte in Englisch. Von daher ist wirklich alles, was man braucht, damit dabei.
3: Ich hoffe doch, ja. Das war zumindest mal der Wunsch, ne? Das so zugänglich wie möglich zu machen.
2: Ja.
3: Und ich finde es einfach auch reizvoll, mich um dieses Thema, ja, was heißt denn jetzt eigentlich genau bei den Texten? Ich finde, Das ist ein bisschen wie bei der Zauberei. Was ist langweiliger wie ein Zauberer, das einen Zaubertricks man kennt? Hm. Das ist ja nichts mehr wert. Ne? Aber die Faszination, dass auch ein gewisses Rätsel oder muss ich nochmal hören und so weiter, das macht für mich eine Sache unterhaltsam. Und deshalb auch der Umweg über das Englische. Ich finde, das ist wirklich ausschließlich meine persönliche Meinung, aber und auch verkürzt gesprochen, für mich persönlich Hochdeutsch oder Schriftdeutsch eigentlich richtiger, eine super Sprache für Bedienungsanleitungen, Goethe, ganz toll, sieht toll aus, klingt et gut. Hm. Schwäbisch ist genau umgekehrt. Für mich klingt Schwäbisch super, sieht aber geschrieben furchtbar aus. Ich hasse es. Ich hasse es. Ich mache es aber trotzdem, weil man sofort merkt, man kann es eigentlich nicht richtig schreiben. Ja. Du kommst sonst in so ein Pseudo-Französisch mit Akzent, Circonflex und Aigu und da versteht es eh keiner mehr. Das kann man so näherungsmäßig machen. Aber ich finde es ganz reizvoll, meine Texte einfach mal, die Inhalte mal ins Englische zu transferieren. Den Reim verliert man sowieso, wenn man ins Deutsche gehen würde. Und wenn man ins Englische geht, dann ist es auf einmal wieder Popmusik. Mhm. Dann ist man in diesem Pop-Idiom, Baby, I love you so und so weiter. Und bei mir kommt dann irgendwann halt noch Oma Hauser oder die Rosenau auf einmal mit dazu. Mhm. Aber auch was unseren internationalen Anspruch angeht, den ich hier doch mal ausdrücklich postulieren möchte, ich werde mit Hasa noch ins Ausland gehen. Das ist mein erklärtes Ziel. Mhm. Und dazu ist natürlich eine englische Kompatibilität schon mal ganz gut geleistet.
2: Klar. Ja, die CD, kriegt man die auch irgendwo oder kriegt man die nur bei dir
3: auf dem Konzert? Nein. Die CD ist natürlich auf allen Online-Medien. Mhm. Wer das also jetzt tatsächlich nur digital haben will und damit das wirklich tolle Gucklick verpasst, der kriegt die in den einschlägigen Streaming-Diensten, kann sich alles runterladen. Und wir sind dank unseres Labels 36 Music jetzt auch im Vertrieb von Broken Silence. Wir hatten neulich sogar schon mal ein Bekannter ganz verdattert ein Foto geschickt aus dem Mediamarkt, wo er irgendwie die erste Platte im LP-Regal fand. Also wir sind im Fachhandel.
2: Ja, das ist ja auch schön. Ja. Weil das ist wirklich was Besonderes. Also das müsst ihr euch unbedingt mal anschauen und vor allem mal reinhören. Das ist wirklich was ganz, ganz Besonderes.
3: Zum Beispiel im Mundradio, da läuft es ja ab und zu, habe ich mir sagen lassen.
2: Da wird es auf alle Fälle rauf und runter laufen. Die kleinen Appetizer, wie man so schön sagt, sind natürlich schon gelaufen. Das ist ganz klar. Cool. Ja. Und ja, wie sieht denn das Jahr voll aus? Gibt es da schon irgendwelche Planungen?
3: Auf jeden Fall. Also nachdem jetzt, wenn wir die nach erfolgter Release-Party, die jetzt zum Zeitpunkt unseres Gespräches heute in einer Woche ist, wird man schön durchatmen. Aber eigentlich ist dann relativ zügig Spatenstich für die nächste Produktion. Ne? Mhm. Den Titel darf ich schon verraten. Heißt Smoking Cowboy. Und ich freue mich total, auch vor allem mit der Band, in dem Niveau, darf ich wirklich sagen, das wir mittlerweile erreicht haben, sowohl was das Musikalische angeht und die Spielfreude angeht, aber eben auch ganz wichtig durch eine Ergänzung wie den Jürgen Schlachter, unser Label-Boss vom Label 36 Music, der das Material auch mischt. Wir haben da, was die Qualität angeht, einfach eine beachtliche Feuerkraft. Sorry für den militaristischen Ausdruck, aber ich nehme ihn mal in diesem Falle. Das ist eine angenehme Feuerkraft, die das Feuer der Begeisterung bei unseren Fans hoffentlich entzündet.
2: Also ich finde ja sowieso immer Hasa ist ein Gesamtkunstwerk und da ist ja auch Sprache wie ein Instrument. Das ist einfach so ineinanderfließend. Ja. Sowas habe ich sonst noch nie erlebt und dann natürlich die 70er, 80er Jahre von der Basis her ist natürlich nochmal was ganz Besonderes. Mhm. Ja, also von daher, ich freue mich für euch, freue mich für mich.
3: Vielen Dank,
2: dass ich da immer mal wieder dabei sein darf. Ja. Und bin jetzt wirklich auf die Release-Party gespannt, die da nächste Woche stattfinden wird. Und ja, wir werden wieder voneinander hören.
3: Ich hoffe doch sehr. Vielen Dank für dein Interesse.
1: Und jetzt viel Spaß mit zwei Songs von der CD.

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0: Ja, na, jetzt gefühlt das Spiel. Ah, ja, na, viel rumgeschwätzt, hey, das ist schon klar. Also, das ist die CC Top, wir kennen da CC Top, das sind die Blueser mit der langen Bärte in Amerika. Jesus, lange Bärte. Der Einzige, der keinen Bart hat, ist schon Schlagzeuger, aber der heißt Bart. Der heißt Bird. Ja. Ehrlich, ja. Dass die Musik klaut als Blueser von Champion Jack Dupree oder so, kein Problem, macht jeder. Dass er aber vom 15-jährigen Schusseriert einen Text. Leute, es war eine Sensation damals in Allmannsweiler, neue Buff in Allmannsweiler. Es war eine Sensation. Und wenn dann so ein 15-jähriger kommt und von so Sachen erzählt, der von Mäusen und Vögeln keine Ahnung hat, von diesem, dann bleibt ihm nur so das Überbrücken durch eine seltsame Handlung, das ist ein dreckiges Lachen. So dreckig, dass jeder meint, der blickt's aber. Sogar das Lachen haben sie klaut, die CC Doktor. CC Top, oder?
1: CC Top.
0: CC Top, wie die Prinzessin aus Ungarn.

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0: Ich sage es euch ganz ehrlich, ich habe auch zu meinen Mitmusikern heute Abend einfach gesagt, genießt den Abend, das möchte ich auch echt sagen. Es ist ein Geschenk, für mich ist das größte Geschenk, mit solchen Menschen musizieren zu dürfen, mit solchen genialen Leuten hier einfach das zu machen, was wir am Ganzen machen, Musik. Und ihr seid dabei und ihr gehört genauso dazu, weil ohne euch wäre die Seele nicht da. Heute Abend spüre ich brutal viel Liebe und Seele. Dankeschön. Und das nächste Lied ist für euch, Wenn der Sonn.
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1: Ja,
2: so ein Lied für alle Stammtrinker hier. 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

Ja, für einen so die magischen Nächte genossen. Ausgerechnet da, wo die Sternschnuppen geflogen sind, war es auch nicht ganz so warm, gell?

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1: Begrüßen Sie mit mir unseren schwäbischen Dialektbarden Wieland Sütterlin.
2: Grüß Gott, ihr lieben Leute. Ich bin durchaus erfreut, all hier euch zu erblicken. 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

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Danke sehr. Danke sehr, durchaus danke sehr, ihr lieben Leute. Dies war nun ein Stück zum leider wenig beachteten Thema der Vereinsamung innerhalb der Partnerschaft.

0: Ich habe eine Zeit lang in Gomeringen gelebt. Gomeringen. Und ich lebte in einem Nachbarkette. Richard war ein wunderbarer Nachbar. War so 80 damals. Und wenn ich dem mittags ab 14:30 Uhr, also 14.30 Uhr, mittags ab 14:30 Uhr auf dem Hof verkommen bin, also wenn ich ihm da begegnete, wenn ich auf dem Hof verkommen bin, dann hat er mir gerufen, Christoph! Und er hat gesagt, ja Richard, was ist? Hast du denn schon? Und er hat gesagt, ja was denn? Ha, der Feierabend. Aber im Moment sind wir noch am Schaffen. Schaffe ich nicht schnell.
1: Wir sind doch hier nicht auf der Flucht.
0: Nein, ist ja, pass auf, ja, stimmt, Arthur. Schäfele von der Registratur hat sich vorletzte Woche bitter beschwert, ich tät so brutal schnell schaffen, dass ich bei ihm die Aktenberge bis an die Decke türmen. Weil du mal ein bisschen langsamer, oder? Ungefähr so wäre es recht. Weiß nicht, ob das bei euch auch so ist im Geschäft. Also wir haben L-Tag einen brutalen Stress. Selbst alle mal schier im Kopf nicht aus. Na, dieser granatenmäßige Psychoterror kennt ihr wahrscheinlich auch.

0: endlich, endlich Feierabend. Na gut, wenn ihr nicht kommen will, dann bin ich heute zum Äußersten bereit. Ich sag's euch, seit 3 Wochen glotzt mich da so ein Bleistift. Vorwurfsvoller. Wie wenn er gespitzt werden will. Aber das sag ich dir, Kerle. Heute bist du dran, heute pack ich dich. So, und jetzt legst du mir die nächsten 2 Monate an und du hast keinen Mucks mehr, ist das klar, oder? Ich war mir wieder völlig verausgabt. Was könnte noch da? Ein Papierkorb leer hat keinen Wert, da ist schon nichts drin. Wisst ihr was? Da guck ich auf meine Uhr. Das gibt's doch nicht, sag mal, das ist alleweil 2:30. Ich guck auf meine Uhr.
1: Das ist nicht möglich, du. Das Ding zeigt die ganze Zeit auf 2:30.

Wann ist denn endlich Feierabend? Tilo, pass auf, du verausgabst es. Wenn euch eine Idee, wenn er nicht kommen will, dann bereitet man sich halt intensiv auf und vor. Das war nebenbei schon immer mein Motto, allzeit bereit. Ja, du willst ja gerichtet sein, wenn er unvermutet über dir zusammenbricht. Du weißt was, letzte Woche habe ich nicht aufgepasst, zack, sind schon wieder 10 Übersekunden angefallen quer. Es war schon heutzutage nicht mehr, wenn du das nur abfeuert kriegst. Also ich wäre jetzt gerichtet, weil mir kennt der Komma. Schau stressig, so konzentriert auf was nah wartet, du, da wirst ganz schön mit. Wann ist denn endlich Feierabend? Wann ist denn endlich Feierabend? Jo, ich sag, der will ich nicht kommen. Wann ist denn endlich Feierabend? Es ist nicht so, ich sag, der Girl kommt und kommt nicht. Ist halt so, solange sie nicht batschen kommt.

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3: Ein Lied für alle, die abends um all und nachts durchgesoffen hätten. Vielleicht heute mit Häumtnummer hin und nachher morgens neben der aufgewacht sind und sagen, wer ist das eigentlich? Völliger Filmriss, scheiße, ja. Was ist da passiert? 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Und überlegst dir, haben wir es nur miteinander getrieben? 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
0: 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Gut, es ist Friday Night und so, ich habe eine ganze Woche geschafft, nicht? Also, aber da, ihr müsst da sein, ihr müsst da sein wie der Pfennig, sofort, ich mach's nochmal, jetzt packe das, ne? Weil es ist schon ein bisschen, klar, man glotzt. Verrenkt er sich nicht, hagelt er nicht gleich über den Fliegeln unter, ne? Also, ich mach nochmal, jetzt packe ich dir das, alle miteinander. Passet auf. 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

0: 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Das interessiert mich echt im Mäuschen bös.
1: Ja, der ist doch so geizig und hat's einpacken lassen und spart sich damit.

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1: Ach was, vergiss die Droge, das hat ganz andere Gründe. 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
1: Herzlich willkommen zur weiteren Sendung von Mundartradio unterwegs. Für die heutige Sendung war ich bei Das Duo im Probekeller eingeladen. Das war auch mal eine ganz besondere Erfahrung. Ich habe natürlich wie immer zuerst ein kurzes Interview geführt.
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5: Hallo, hallo Peter.
6: Hallo. Hallo.
5: Schön, dass ihr heute bei euch sein darf. Freue mich riesig, euch mal kennenzulernen. Das Duo. Wie kommen wir auf den Namen?
6: Also es ist ja, wenn man genau hinhört, ist das Duo ja auch eine Anspielung auf das. Könnte auch das Duo heißen. In unserem Bandlogo sind tatsächlich auch die entsprechende. Oh, jetzt muss ich überlegen, ich glaube 6 Bs. Warte mal, frische Brötchen, essen, asse, des, 5. 5 Bs. Also das ist eigentlich ein Wortspiel da damit, genau.
5: Macht ihr schon immer Schwäbisch oder wie soll er dazu kommen?
7: Irgendwann einmal bin ich zum Olli gegangen und habe gesagt, eigentlich würde ich gern mal was machen mit schwäbischen Texten auf bekannte Musik. Dann hat er gemeint, da musst du dich aber hinterherstellen, weil die Idee habe ich auch schon lange. Und dann sind wir übereingekommen, dass wir gesagt haben, okay, wir müssen das mal probieren.
6: Und dann haben wir uns am sonnigen Tag bei mir auf der Terrasse hinausgesetzt und haben mal angefangen, ein Lied umzuschreiben. Das war so ein 80er-Jahre-Titel, da gab es von der Commodores ein Lied, das hieß Night Shift, war in der Hitparade recht erfolgreich. Wir haben es dann in Night Shift umgeschrieben und haben dann 3 Verse später gemerkt, hey, das ist richtig spaßige Angelegenheit und könnte mehr draus machen. Und dann haben wir uns öfter getroffen, die Texte sind mehr Woche. Jetzt sind es eigentlich gerade mehr Texte, als man musikalisch verarbeiten könnte.
7: Also ja.
6: Das war dann auch so, wir haben dann einfach mal angefangen, in so Open Stages zu spielen, einfach mal um zu gucken, will das überhaupt jemand hören. Haben eigentlich jedes Mal sehr gute Resonanz vom Publikum gehabt. Also die haben sich jetzt zum Teil weggeschmissen über die Texte. Und dann da war es auch so, wir haben in Asperg im Glaspalastspiel an der Open Stage gespielt und dann ist es so, die machen einmal im Jahr machen die eine sogenannte Open Stage Gala. Das heißt, da holen die nochmal Handverleser, also was der Veranstalter gesagt hat, die haben uns besonders gut gefallen. Laden die nochmal Künstler aus der ganzen Open Stages vom laufenden Jahr ein und da haben sie also gesagt, kommt da nochmal dazu. Also war im Prinzip nochmal ein Open Stage Auftritt, aber so ein bisschen gepimpt, weißt du? Also die haben da vorher Essen hergestellt, du bist ein bisschen hofiert worden. Also es war einfach die Künstlerseele gestreichelt, es war richtig schön, genau. Und dann nach dieser Open Stage Gala haben sie dann gemeint, ha, jetzt könnt ihr da eigentlich auch mal ein Vollprogramm bei uns spielen. Und dann habe ich gesagt, Peter, jetzt müssen wir irgendwie ran. Und dann haben wir uns mal hingesetzt und so ist dann dieses erste Programm, Crowdfunding, entstanden, mit dem wir jetzt Land auf Land ab unterwegs sind.
5: Ihr kennt euch schon länger, habe ich rausgehört.
7: Ja, ein paar Jahre vorher, eigentlich durch was ganz anderes. Also ich habe irgendwann mal so ein Hobby mit Büchern gehabt und da gab es eine Mode, sage ich mal, die damals unterwegs war, nannte sich Book Crossing, das heißt man hat Bücher irgendwie im Internet registriert und dann irgendwo ausgesetzt und dann hat es hoffentlich irgendeiner mitgenommen und woanders hin mitgenommen und gelesen und hat dann seinen Kommentar zum Buch irgendwo im Internet hinterlassen. Und idealerweise konntest du dann irgendwie 6 Monate später sehen, dass das Buch jetzt inzwischen in Hamburg ist und da der 7. Gläser hat inzwischen und so weiter. Und da gab es Stammtische davon auch und da bin ich dann irgendwann mal nach Esslingen zum Stammtisch. Dann war plötzlich der Olli auch da.
6: Richtig. Und wir sind irgendwie ins Gespräch gekommen und haben uns gut verstanden. Und dann habe ich gesagt, kommst mal zum Vesper vorbei. Also siehst, Vesper ist eine beliebte Technik. Ja, und dann ist er da angerückt und dann stand er fast den ganzen Abend vor meinem CD-Regal. Also mit einem stoischen Interesse hat er da, und das kenne ich und ja, und die habe ich auch und boah, und kennst du von dem Künstler dieses oder jenes? Und ich gedacht habe, okay, er muss eine gewisse Ahnung haben von dem, was er tut. Und so kam aber dann über Musik ins Gespräch und da kam dann eben auch dieser Einwurf mit der schwäbischen Sache. Ja, und so kommt es zustande. Der Peter kommt ja eher aus der Karaoke-Szene. Ja. Das ist so das, was er früher gemacht hat.
7: Mein Nebensitzer hat irgendwann mal das Funpub mit aufgemacht. Nicht als Besitzer, sondern als Geschäftsführer damals. Und ja, da hat er gesagt, okay, du kommst jetzt mit und du singst. Habe ich gesagt, nichts liegt mir ferner, aber ich mach's halt mal. Und irgendwie hat sich das dann mit der Zeit entwickelt. Ja.
5: Spaß halt weg, sozusagen.
7: Ja, immer mehr. Ich muss sagen, ich habe eigentlich von Anfang an die Erfahrung gemacht, dass dann schon relativ bald relativ viele Leute, die wussten, was sie da tun, vor allem an dem Abend dann ins Funpub gegangen sind, wo sonst wenig Publikumsverkehr war. Und dann hattest du sehr schnell Montagabends irgendwie eine Sache zusammen, wo relativ viele Leute sich getroffen haben, die tatsächlich, ich würde mal sagen, insgesamt relativ hochwertig da Musik gemacht haben und gesungen haben. Und das war natürlich schon schön. Da waren viele Leute von der Musikhochschule in Stuttgart dabei, ja, okay, und so weiter. Also das war eine sehr, sehr schöne Sache, die einen auch selber sehr nach vorne gebracht hat, weil da halt auch Leute dabei waren, die dann gesagt haben, du, pass auf, bei dem Lied mehr Power an der Stelle oder wenn du da nicht aufkommst, dann singst du doch moduliert in der Richtung oder was auch immer.
6: Ach, und das hat funktioniert?
7: Das hat relativ gut funktioniert, ja.
6: Ist interessant. Am Anfang war die Schwierigkeit beim Peter eher, ich glaube, und das hat was mit dieser Karaoke-Geschichte zu tun, dass er relativ genau darauf bestand, dass das Lied, ich sag mal, annähernd 100% so klingt wie das Original auch. Und ich dann immer gesagt habe, du, wir machen hier eine freie Interpretation, wir können das komplett anders machen an der Stelle. Und ich glaube, das war, also ist mittlerweile kein Problem mehr, aber ich glaube, das war so ein Prozess.
7: Mittlerweile fast gegenteilig manchmal.
6: Richtig,
7: also ja. Also mittlerweile bin ich meistens schon,
6: also Peter, eher zu, schon mal zu frei. Punkt, zu frei,
7: also, nee, komm, das mache ich ganz anders.
6: Und der Vorteil vom Dialekt ist natürlich, du kannst dir die Zeile viel besser zurechtbiegen.
5: Ja.
6: Also im Dialekt kann man Sachen räumen, wo du vorher denkst, was sind eigentlich jetzt einmal. Aber es geht
7: ja
6: noch ganz gut.
7: Und das geht ganz gut. Und dann, ich höre den Dialekt halt auch einfach immer überall. Das ist für mich
6: ja zum immer Glück.
7: Das Problem, also wenn du da irgendwie im Radio irgendein Lied hörst und dann denkst im ersten Moment, was hat er jetzt gesungen? Also, und da werden dann natürlich nachher auch dann manchmal Texte draus. Also gut, Night Shift, das war sehr naheliegend. Das war für mich eigentlich immer einer der Ansatzpunkte, dass du gesagt hast, zunächst mal zumindest,
6: ja.
7: Da ist eine lautmalerische Ähnlichkeit da, da können wir was draus machen.
6: Und es hat meistens ausgereicht, wenn er dann mit einer Idee kam, dann habe ich meistens bloß gesagt, also entweder Daumen hoch oder Daumen runter, also meistens Daumen hoch und also das ist so, der Peter textet überwiegend, ich würde jetzt mal sagen, so 90% sind sicher von ihm. Meist kommt er dann her und sagt, Mensch, hier in der Zeile fällt mir da was und da fällt mir dann auf einmal was dazu ein und dann, das ist eine relativ runde Sache. Es gibt im Laufe der Programm nur ein Stück, das ich zum Beispiel originär selber getextet habe und das war auch so eine Sache. Wir sind nach Tübingen gefahren, um Bundesliga-Basketballspiel anzugucken. Und gut, jetzt muss ich hoffe jetzt, du hast keine Macho-Kasse bei deinem Sender, aber ich muss jetzt ein Klischee bemühen. Da hatte vor mir eine Person, gegendert weiblich, gewisse Schwierigkeiten, in die Parklücke reinzukommen. Und zwar eh schon kurz vorm Anpfiff und mir hat's pressiert. Und im Radio lief Fever. You gave me Fever. Und ich guck, ich sag's jetzt mal so, wie man kurz gewachsen ist, ich guck der Alte beim bemühten Eiparken zu und singen sie vor mir, ah, die kostet mir Nerven. Und dann, oh Scheiße, da kann man was draus machen. Und mir fiel dann auf dem Fußweg von dem Parkplatz, ist ja meistens so, dass bei großen Sportveranstaltungen der Parkplatz sehr entlegen ist vom eigentlichen Veranstaltungsort. Das heißt, bis ich in der Halle drin war, waren schon 3 Strophen klar, weil man so viel Eifel, was mit Nerven kostet, hat er da über. Und das ist, glaube ich, auch ein richtig leckerer Titel war.
7: Ja, das ist so ein schwerer, natürlich nicht im Programm. Aber
6: danke.
5: Ja, wie geht's bei euch weiter? Was habt ihr vor?
6: Spätestens in 10 Jahren wollen wir UNESCO-Botschafter für Schwäbisch sein, oder?
7: Ja, klar. Also, ich sag mal, nach oben, auf der nach oben offenen Des Duo-Skala Können wir überall hin. Also ich bin sehr zufrieden, wie es bisher läuft und ich bin auch sehr hoffnungsvoll eigentlich, was man da in Zukunft so alles machen kann. Also es gibt schöne Adresse in Baden-Württemberg, Württemberg eher.
6: Ich habe gerade gedacht, die Herren richtig.
7: In Württemberg eher so das.
6: Also wir haben letzte Woche haben wir zum ersten Mal in Nördlingen gespielt, was ja jetzt zumindest innerdeutsches Ausland, genau. Wobei, die waren ja sehr schwäbisch drauf und die haben uns eher ermuntert. Also waren noch andere Musiker, die gesagt haben, ja, wir kennen noch eine Comedy-Bühne in Nürnberg, da müsst ihr unbedingt hin. Also vielleicht ziehen sich die Kreise auch ein bisschen weiter. Wir könnten ja auch mal ein Heimspielkonzert am Prenzlauer Berg in Berlin geben, hätte jetzt auch nichts dagegen. Ja. Aber also grundsätzlich ist es so, es gibt Veranstalter, die uns Verfolgkonzerte buchen. Es gibt Leute, die ein Bundesprogramm machen, wo wir dann ein Act unter verschiedene sind. Und was wir auch mal wieder haben, ganz aktuell übrigens, habe ich heute einen Anruf gekriegt, okay. Wir haben ein Engagement für einen runden Geburtstag nächstes Jahr. Also sowas machen wir auch, von der Einlage bis zum Vollprogramm. Ich denke, wir werden Crowdfunding sicher nächstes Jahr noch mitlaufen lassen. Wir werden sicher auch weiter auf der einen oder anderen Open Stage spielen, wo man sagen kann, okay, ich kenne die Jungs noch nicht, da kann ich mir sie mal ein bisschen in Ruhe angucken, genau. Mhm. Aber ansonsten, also keine Ahnung, wir sind jetzt keine Überflieger, es wird sicher, also das Gros der Konzerte wird räumlich umgrenzt, sag ich jetzt mal, Württemberg bleiben. Oh. So, das ist, denke ich, insofern absehbar und insofern wird es für uns weiter ein schönes und erfüllendes und tolles Hobby sein, wo man viel rumkommt, wo man nette Leute sieht. Es ist ja so, früher bin ich immer nach Filderstadt in Alte Mühle gegangen, weil da mein lieblingsirischer Liedermacher auftritt ist, verstehst du? Und dann stehe ich im Frühsommer selber auf der Bühne und sage, okay Leute, das ist einfach nur ein wahnsinnig geiles Gefühl.
7: Ja. Und dann spielen wir nächstes Jahr.
6: Richtig.
7: Voll dort.
6: Voll, ja. Und zwar nur zusammen mit einem anderen Künstler, genau, mit dem Thomas Schwarz,
7: genau.
6: Der ist aus dem Filstal, macht Comedy ziemlich lustige. Wir haben ihn bei einer Open Stage kennengelernt und die von der Alten Mühle haben gemeint, sie würden gerne einen schwäbischen Abend mit uns beide machen. Das heißt, da müssen wir uns dann auch irgendwann noch hinsetzen und uns überlegen, wie kriegen wir da einen stringenden roten Faden durch.
5: Aber das kommt jetzt gerade immer mehr, gerade diese Mischung, eine Band, die schwäbisch singt und ein tolles Programm macht und zwischendurch immer mal wieder so ein Comedy-Act.
6: Ich glaube, das ist das, was wirklich läuft. Und auch nichts dagegen. Ich weiß noch, wie man die erste Auftritte planen oder Peter hat dann so zusammengerechnet und hat gesagt, du, das ist aber nur Musik für 30 Minuten. Da habe ich gesagt, du hast ja meine Moderation mitgerechnet. Also das kann bei uns ganz kurze Geschichte sein, das kann aber auch je nachdem, wie das Publikum mitgeht, wenn man da so ein bisschen interagiert. Und das ist auch eigentlich Salz in der Suppe, wenn du irgendwas ins Publikum wirfst, du weißt ja nicht, was kommt da

Und sie sagt zu mir in Badisch, dass es sich sehr freut. Und ich hör's und weiß genau, ich muss jetzt gleich hier raus.

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0: Hey, was sagst du gerade, Bro? Das heißt nicht Stucki, das heißt
1: Stuttgart!
0: Stuttgart! Ja, Stuttgart hat sie dich!

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0: Lassen Sie uns heute mal gut gehen. Mache eine Flasche auf. Eine Flasche Wein. Und die Flasche ist in der Regel verschlossen mit einem Propf. Und was ist der Propf? Der Propf ist der Korker. Es gibt dann inzwischen auch andere Materialien, Glaskorker oder aus Kunststoff. Die Mehrzahl Präpfer. Und Propf, das ist auch der Stöpsel in der Flasche, wie gesagt. Stöpsel ist aber auch der kleine Bur. Da gibt es einen Holzstöpsel, hat es geh am Schießgewehr und am Mistwagen. Bäume werden durch Propfung veredelt. Propfgeld, neuerdings Korkergeld, muss man dem Wirt zahlen, wenn man zum Vesper der eigenen Weihe mitbringt. Meistens ist ganz gut, sonst muss dann ihr Gesäff saufen. Vielleicht hängt auch die Verstopfung mit dem Propf zusammen. Das Wort ist schon im Mittelhochdeutschen, im Althochdeutschen, aus Lateinisch propaga nachgewiesen. Das Schwäbische hält es fest. Da gibt es die Redensart. Jetzt haut es der Propf von aus, jetzt hat es der Propf von ausgehauen. Auf ein großer Glotz, Kater, großer Propf, grober Glotz und grober Keil kommt aus einer anderen Region.
2: Man leider nicht nur von mir wurde geklaut, sondern es gab auch Diebstahl in der Ostalb. Allein, da gab es eine Gruppe, die kleine Tiere, so haben immer Lieder gesungen über kleine Tiere, kleine, schmutzige, grüne Tiere, egal, irgendwas haben sie immer gesungen. Dass aber dann der Cool von der Gang, der Cool von der Gang dann herkommt und das falsch versteht. Ja. Er singt von einem kleinen Tier und er versteht frisch. Also, she is fresh, singt er. Sie ist frisch. Hallo, sagt man das? Oder wie? She is fresh oder sie ist frisch. Hey, vollkommen falsch verstanden. Das Wort

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0: Grüß Gott, herzlich willkommen zur Schwäbischen Sprechstunde. Und der heutige Begriff, Kuder Eimer. Ich könnte mir es jetzt einfach machen und sagen, Kuder ist der Kehricht, der Unrat jeglicher Art. Und der Kuder Eimer ist das Gefäß für den Kuder. Aber Achtung, Mülltrennung. Da fällt freilich unter den Tisch der Staub zum Beispiel, die fein zerbröckelte Erde, der Sand, Saat, mit dem die Kinder auf der Gasse oder im Spielkasten spielen. Kuderle, Saatlet, mit Sand spielen, sagt man, hat man gesagt, ich weiß. Und zum Aufnahme von dem Kuder, von dem Kehricht, vom Boden auf vom Tisch, hat man einen Bärse oder eine Schaufel, die Kuderschaufel. Wenn man jetzt am Meer wohnen täte, dann täte man unter Kuder etwas ganz anderes verstauen. Nämlich ein einmastiges, hochseetüchtiges, sehr wendiges Schiff mit mehreren Segeln, auch Fischkuder. Aber wir leben ja heute am Meer, gerade nur in der Nähe vom Schwäbischen Meer, am Bodensee. Wenn es alles gleich ist, kannst du davon ausgehen, dass auf so einem Kuder auch Kuder auffällt. Abfall und Dreck aller Art. Und da kannst du noch bloß hoffen, dass die das Zeug mit der Hering meinetwegen an Land bringen und nicht einfach ins Wasser kajet und die Mülltrennung, die Fischland.

Ich stelle mir euch mal vor, wir sind im Urlaub. Noch nicht am Meer, in den Berg. Die Sonne scheint. Es hat 30 Grad. Wir laufen auf, der Weg ist steil. Und oben gibt es die Belohnung. Ein frisch gezapftes Bier. Ein selbstgemachter Käse. Dann ist doch das Glück perfekt. Oder? Ah, nicht ganz, nicht ganz. Weil manchmal tut es auch ganz gut, wenn bloß Männer unterwegs sind. Wir nennen das eine Männerkur. Ja? So, und bei dem Lied müsst ihr gut aufpassen. Am Schluss müsst ihr alle mitsingen. Ist nicht so einfach. Das heißt, solange man noch kratzen kann.

0: zum lieben Gott.
1: So ist es ihr drauf.
2: Solange wir noch kraft. Diese Laura.

0: Sau praktisch, sage ich dir. Sau praktisch.
1: Moni, findest du das nicht auch gemein? Das ist was? Doch sau gemein. Bei uns Schwaben muss die Sau wegen jeder Schweinerei herhalten. Gell? Hey, aber hast du gewusst, ein Schwein kann von seinem Körperbau her gar nicht Luft zum Himmel gucken?

0: Hast du eigentlich gesehen, dass der so gut aussieht?
1: Hey, echt? Mensch, hoffentlich hat er keinen Ringelschwanz.
0: Ich glaube, wir müssen
1: Achtung,

0: Da gibt es ja das viel verbreitete Gerücht, Kleider machen Leute. Jetzt kann man das noch ein bisschen erweitern und sagen, Fremdwörter machen Gescheite. Aber wenn man so genau nachguckt, da sieht man eigentlich, dass bei beidem nicht arg viel dahinter steckt meistens. Das ist das Briefle vom Abiturientle.
1: Du, ich brauche nur so 20 Minuten, ich schreibe noch geschwind ein Briefle.

guter Freund, wie geht es dir? War das Wetter bei euch letzte Woche auch so schlecht und wie geht es deiner Frau? Es wünscht dir alles, alles Gute.

0: steckt.
1: Danke.
2: Schiffsreise ist einfach herrlich. Ich lieb's, echt, ich lieb's. Ich freue mich immer drauf, was da alles passiert. Natürlich musst du auch, um so eine Schiffsreise antreten zu können, oftmals lange Flugstrecke in Kauf nehmen. Und es war damals, wir waren engagiert auf die MS Europa, die hat in Shanghai gewartet. Und ich werde es nie vergessen, Tag der Abreise. Kennt ihr sie vielleicht selber auch, wenn man in Urlaub fährt, ist bei uns immer Stress. Ist einfach immer Stress wegen, also ich muss einfach mal dazu sagen, ich habe wahnsinnige Flugangst. Weil das sind lange Flugstrecke und ich habe Flugangst, weil wenn meine Frau mitfliegt. Weil die nimmt immer zu viel Gepäck mit. Und das gibt immer Stress, dieses Kofferpacken am Tag der Abreise. Jetzt mal ehrlich, für uns Männer ist ja Kofferpacken relativ einfach am Tag der Abreise. Oder wie geht es? Koffer auf, da sind die Sachen vom letzten Urlaub drin, Koffer zu, fertig. Schon erledigt. Meine Frau ist immer noch im Kofferpacken. Ich komme irgendwann in das Zimmer und das war so ein Berg auf dem Koffer und schon so groß. Und ich gucke so rüber und sage, Schatz, das geht nicht, du hast Übergewicht. Sie hat dann gleich gesagt, das heißt Übergepäck. Dann habe ich gleich entschuldigt und gesagt, okay, dann beides. Dann habe ich gesagt, nimm mal nicht so viel Gepäck mit, wir haben immer diesen Stress beim Einchecken am Flughafen. Ja, sie braucht aber dieses Abendkleid und diese Schuhe und diese Taschen. Und gesagt, du ziehst doch gar nicht alles an, jetzt komm. Doch, sie braucht's. Okay, du bist für deinen Koffer verantwortlich, ich für meinen. Gesagt, getan. Koffer irgendwann zusammen. Ich die ins Auto da, selber, hab keinen Laderaummanager. Zack, im Auto. Und jetzt mal ehrlich, wenn die Koffer im Auto sind, als Mann, denkst du ja, die nächste gefühlte 10 Minuten fährst du endlich los. Das denkst du als Mann. Das ist nie so. Meine Frau, die dreht immer durch. Immer, wenn wir fahren will, fängt die erst das Haus zu putzen. Da dreht die voll durch, fängt die erst das Haus zu putzen. Dann sage ich, warum putsch jetzt wieder das Haus, gerade wenn wir gegangen wollen? Ja, es kann ja sein, wir kommen nicht mehr. Okay, dann kann ich ja deinen Rückflug stornieren. Das ist ja, sie hat Angst, wenn uns was passiert, dann kommen Leute in das Haus. Nein, was sollen die von uns denken? Dann ist doch eh egal, da sind wir ja nicht mehr da. Nee, das geht nicht, so Hund, hier lässt sie das Haus nicht. Dann wäre die Waschbecken aus trocken gemacht. Und wenn die mal trocken sind, darfst du kein Wasser mehr laufen lassen. Auf keinen Fall. Treppe wäre hoch und runter putzt. Keiner geht mir in den ersten Stock hoch. Sag ich, okay, Kinder sind da oben. Dann. Irgendwann war sie Gott sei Dank endlich fertig, dann trinkt sie noch immer ihren Tee. So, Tee trunken, wieder alles schön versorgt. Und dann ging sie ins Auto Richtung Stuttgart Flughafen. Und wenn meine Frau morgens Tee trinkt, dann reicht's immer bis Raststätte Schönbuch. Wir kommen nie in den Flughafen in einem Stück, das geht nicht. Und es ist immer das gleiche Ritual. Sie sitzt so da, und ich gucke so rüber, und dann wird sie so unruhig, und sage ich, Schatz, musst du auf die Toilette? Ja, sie so, dann sage ich, okay, komm, fahren wir raus, Schönbuch, ich hab's einplant, weiß ich ja im Vorfeld. Und die hat so ein Problem, das muss ich jetzt mal erzählen. Wenn sie im Auto sitzt, und sie muss auf die Toilette, und sie weiß, wir fahren jetzt Raststätte Schönbuch raus und sie sieht diese Hinweisschilder, 1500 Meter, 1000 Meter, 500 Meter. Je näher wir kommen, umso höher wird bei ihr der Druck. Dann sagt die, fahr mal schneller, je näher wir kommen, umso schlimmer wird's. Dann sag ich, kein Problem, ich drehe um, neues weg. Das wird die Schweine, kennen Sie das auch? Kennen Sie die Schweine auch so? Ha? Ich kenne das nicht. Ist das nur bei Frauen? Kennen Sie das? Auch nicht, das ist komisch. Ja, und irgendwann fahren wir dann raus, Raststätte Schönbuch, kennen wir ja. Dann ich parke das Auto, sie läuft schon vor, ich komme nach und dann stehe ich erstmal vor dem Drehkreuz. Dann ruft sie immer, Sanifair! Kennst du, du zahlst ja heutzutage erstmal 70 Cent. 50 Cent ist als Wertbon und 20 Cent zahlst für Service. Und das finde ich eine Frechheit heutzutage. Du musst erstmal, dass du reinkommst, 70 Cent bezahlen. Früher war das anders, da hast du noch Geld gekriegt, da war so eine Schelle auf dem Tisch gestanden. Ja, das ist doch eine Frechheit, oder?
3: So, Frank, hier sind die Schlüssel zu einem Ferienappartement. Vielen Dank nochmal für alles. Nö, das Appartement war nicht schlecht. Ich habe bloß in der Zeit ein ganz schlechtes Horoskop gehabt. Nö, alles in Ordnung. Elektrogeräte sind ausgesteckt, Kühlschrank ist abtat und der Sprung im Waschbecken ist auch weitgehend repariert. Der Sprung im Waschbecken, da ist mir beim Fitnesstraining ein Handel reingefallen. Das stand so in meinem Horoskop, da ging nichts dran vorbei. Da hieß es, dass in nächster Zeit eine schwere Last von mir fiel, die einen großen Sprung machen würde. Du hättest uns die Wohnung heute im August geben sollen, nicht bei Saturn dran, sondern über Uranus. Wenn dieser Saturn auf der Latte hat, dann gute Nacht um 6. Bei Saturn dran, sieht über Uranus, schon gleich zweimal. Bei Saturn dran, sieht über Uranus, der Captain Cook in Australien auf den Riff gelaufen. Der Arm und sein am Nordpol verschollen. Und ich bin mal bei meinem Saturn dran, sieht über Uranus, 2 Stunden lang im Kino im falschen Film gesessen. Der Sprung im Waschbecken, den hat mein Schwager repariert. Der hat sich richtig angestrengt, der hat sowas noch nie gemacht. Keine Sorge, der ist nicht nur Hobbybastler, sondern Sternzeichen-Zwilling. Die sind von Natur aus geschickt. Der hat an seinem Urlaub dein ganzes Bad komplett durchgecheckt. Du hast jetzt sogar in der Klospülung heißes Wasser. Haben Sie nicht erzählt? Mein Schwager und seine Frau, die waren ein paar Tage lang mit ihren Hunden in einem Kinderzimmer. Kinder sind draußen im Garten unter dem Eukalyptusbaum zeltet. Wie? Der Garten gehört gar nicht zu eurem Anwesen. Drum hat man da dauernd über den Zaun klettern müssen. Neu, woher damit wissen sollte, dass das Haus mit dem Zaun drumherum jemand anders gehört, da standet genau die gleiche Name wie bei euch vor der Zufahrt. Doch. Vietado, ingresso, proprieta und privata. Mein Löwe, dann wieder hätte sich so ein Zaun gar nicht gefallen lassen. Jetzt, ich bin Fisch. Fischtypen sind keine Kämpfer, Natur. Ich habe bei meiner Geburt auch nur Saturn, Mars und Neptun im 11. Feld gehabt. Da hast praktisch der ganze Kosmos gegen dich. Du glaubst nicht, wie ich schon auf die Welt gekommen bin. Mit einer Vollglatze und ohne einen Zahn im Mund. Als Fisch, da wirst du in den falschen Kindergarten geschickt. In die falsche Schule. Und bei Prüfungen wirst du nur Sachen gefragt, die du nicht weißt. Da ist man doch Widrigkeit im Leben gewöhnt. Ich weiß nicht, wer mir das erzählt hat und von wem, aber das muss auch ein Fisch gewesen sein. Du hast scheinbar im Urlaub sein Auto in der Innenstadt von Athen, London, und Paris oder Madrid abgestellt. Und als er nach 20 Minuten wiederkam, war von dem Auto nur noch ein Scheibenwischer da. Mit einem Strafzettel drunter. Ja, es ist halt einfach ein Risiko, wenn man als Fisch in Urlaub fährt. Noch hinter viele Menschen kein Verständnis dafür. Bei meinem ersten Wohnwagenurlaub, da wurde mal eine ganze Autoschlange von mir wissen, weshalb mir erst am Albula-Pass auffällt, dass mein R4 kein Wohnwagen ziehen kann. Wegen dem Zelt im Garten, da hat niemand was wollen. Einmal hat so ein Finne aus einer anderen Ferienwohnung was gesagt, aber wir haben es nicht verstanden. War wieder typisch internationale Verständigung, gell? Fliegt dieser Finne nach Italien, ohne ein Wort Deutsch zu sprechen. Also wenn ich es richtig mitgekriegt habe, wo der Geruch von der Feuerstelle neben dem Zelt, das hat ihn in seinem Schlafzimmer irgendwie irritiert. Aber ich habe ihm dann signalisiert, dass das unsere Feuerstelle ist und dass wir uns da nichts nachschwätzen lassen.

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1: Herzlich willkommen zum weiteren Beitrag von Mundartradio stellt vor. Heute möchte ich den Werner Kutschwager vorstellen. Besucht hat ihn bei der Veranstaltung in Möglingen im Bürgerhaus. Spielt hat er dort sein Programm für eine Handvoll Trollinger. Vor seinem Auftritt hat er ein kurzes Interview mit ihm führen dürfen.
2: Herr Kutschwager, schön, dass ich da sein darf heute bei Ihnen. Sie sind ja ein Urgestein, sozusagen schon als Comedian, schon über 30 Jahre Bühnenerfahrung.
3: Dieses Jahr werden es 30 Jahre, dass ich auf der Bühne stehe, genau.
2: Wie hat das alles angefangen?
3: Dass ich auf die Bühne gehe, hätte ich nicht für möglich gehalten. Ich habe angefangen, schon früher als Kind schon mit lustigen Sachen schreiben, ne? Irgendwelche Schmähgedichte auf Lehrer und sowas, Schüler. Und dann habe ich, als ich studiert habe in Berlin, habe ich angefangen zu schreiben für das Radio. Da gab es eine Satire-Sendung, habe ich angefangen zu schreiben. Und dann dachte ich, das wird mein Beruf werden, dass ich einfach Satire-Autor werde und dann Verzeihungen schreibe oder Bücher oder irgendwie sowas. Ne? Und dann kam es irgendwann dazu, dass ein Theater angerufen hat und fragte, ob ich nicht mal andere Künstler sei ausgefallen.

0: da ob ich nicht mich auf Bühne stellen kann und was vorlesen kann oder irgendwas. Dann habe ich gesagt, ja gut, dann mache ich das einmal. Dann habe ich festgestellt, ich fühle mich wohl auf der Bühne, ich habe kein Lampenfieber und vor allem der entscheidende Punkt war hinterher die Abrechnung. Und dann feststellte, dass ich auf der Bühne in 90 Minuten mehr verdient habe als in 4 Wochen mit Schreiben. Und dann dachte ich, das kannst du mal nicht stein liegen. Vor allem habe ich festgestellt, ich wollte immer einen Job, wo ich zwei Dinge nicht brauche, nämlich einen Chef und einen Bäcker. Und das beides bietet dieser wunderbare Beruf des Kabarettisten.
1: Mhm. Dann machen Sie ja juristisches Kabarett. Das ist ja auch was ganz Besonderes und das ist ja eigentlich das, was hier auch
0: unter... Das ist meine Kerndisziplin, ja, der Spiegel hat man schon jetzt erfunden. Also es gab ja schon immer irgendwelche Menschen, die Juristerei durch den Kakao gezogen haben oder darauf hingewiesen haben, dass da auch sich Komik eignet. Was man ja gar nicht vermutet als Außenstehender, die Juristerei steht ja im Ruf, also Pfurzdrucker zu sein, auch gar nicht komisch. Und das habe ich irgendwie natürlich auch als Herausforderung empfunden. Ich habe vor 30 Jahre gedacht, such dir mal ein großes Thema, das der ganze Abend trägt. Dann bin ich auf die Justiz gestoßen und habe festgestellt, dass dieser Fundus an Humor, der dort liegt, der muss dringend gehoben werden. Und dann kam ein Programm nach dem anderen dabei raus. Also das ist ja endlos. Wir haben 150.000 Juristen und die sind alle jeden Tag damit beschäftigt, sich einen neuen, teilweise großen Unfug auszudenken.
1: So, Markfalle, die Dienstreise in das spätestens mit dem Tod oder so ähnlich, hat das ja Kaiser gehabt.
0: Stirbt ein Beamter während einer Dienstreise, so ist die Dienstreise beendet.
1: Genau, so
0: rum war es. Das ist sächsisch und reichlich. Genau.
1: Also es gibt schon
0: ich halt schon fast ein Klassiker.
1: Ja, klar. Das heutige Programm, ein bisschen anders, schwäbisch.
0: Ja, weil ich halt, wie man ja hört, schwäbisch schwätz, ne, von Haus aus. Und Hochdeutsch ist für mich nach wie vor eine Fremdsprache. Und deswegen habe ich vor 10 Jahren schon mal ein schwäbisches Programm für mich geschrieben, weil ich einfach normal auf der Bühne schwätzen wollte. Das hieß Der Wüstenrote Neandertaler oder wie das Affenbauspann wurden. Und jetzt habe ich neulich wieder vor 2 Jahren gedacht, wird es mal der Zeit, wieder ein schwäbisches Programm zu machen. Weil ich auch zunehmend nehme so arg, weil ich fahren will. Ne? Also, Hamburg und so, das sind so Sachen, da spiele ich noch, aber so wie früher, dass man da jedes Kaff da in Norddeutschland besucht und sowas, das wollte ich nicht. Und was mich davor schützt, dass ich das nicht doch mache, nämlich einfach auf der Bühne schwäbisch schwätze, weil damit kann ich gar nicht so weit weg auftreten. Da versteht es ja keiner.
1: Ja, ich habe unser Problem, dass man eigentlich denkt, man kommt da nicht durch. Ich zum Beispiel Schwester in der Schweiz, die schwätzt breit schwäbisch, in der Zwischenzeit ist sie da total integriert.
0: In der Schweiz geht es schon, ja. Ich habe mal in der Tat versucht, in Hamburg einen Muggelbatscher zu kaufen. Ne? Das ist böse gescheitert, weil ich verstehe es halt keiner.
1: Sie nennen es Oxford-Schwäbisch. Das Wort hat mich fasziniert.
0: Ja, das sage ich immer, wenn ich irgendwo auftreffe, wo mich die Leute nicht kennen, dann sage ich, ja, ich komme aus Stuttgart. Spreche aber Oxford-Schwäbisch und haben wir schon mal einen Lacher. Ja, klar. Okay. Ja. Es ist natürlich, ich rede natürlich im außerschwäbischen Bereich auch nicht dieses breite Schwäbisch, sondern eher so ein gehobenes, das ich halt, wie gesagt, Oxford-Schwäbisch.
1: Okay. Ja, ich komme direkt vor Alpraber.
0: Von Alpraber. Ja, da haben ja ganz viele Dinge geschehen, da sprach ich.
1: Ein Herrn von Trolliger. Klingt einfach klasse, dieser Titel von Ihrem Neues oder von Ihrem Stück.
0: Wie sind Sie ja, Programm angucken, dann klärt sich das auf. Es ist nicht so, wie es scheint. Ah, okay. Ja, seine Hand von Tollinger hat überraschenderweise noch eine für die andere Bedeutung. Okay, dann kommt man aber wirklich erst auf, wenn man das Programm gesehen hat. Okay. Ja, ich bin immer, im Titel gebe ich mir ein bisschen besonders Mühe, weil das einfach vielen Leuten die Hemmschwelle nimmt, ins Kabarett zu gehen. Wenn ich so einen Titel habe, der nichts sagt und auch nicht komisch ist, da vermute ich auch keine Komik dahinter, dann wenn das schon auf der Verpackung draufsteht und sowas. Ne? Deswegen mache ich mir schon selbst sehr viel Gedanken über den Titel.
1: Dann sind Sie beim Vereinigte Lachwerk Süd mit dabei. Können Sie mir da ein bisschen was erzählen?
0: Das habe ich mit Herrn Mantel gegründet. Der Herr Mantel, ich kannte den ja. Ich kannte die kleine Tierschau, oder? Der Ernst, der jahrelang der Mastermind war, mehr oder weniger. Und dann habe ich den irgendwann getroffen, als der in Schwäbisch Gmünd gespielt hat, wo ich ja wohne. Da gab es noch eine Kleinkunstbühne und ich bin in sein Programm gegangen und sein Solo-Programm und habe festgestellt, Junge, der Das ist ein sehr, sehr filigraner Humorarbeiter. Das hat mir großen Respekt eingehalten. Da habe ich gesagt, komm, Ernst, wir wohnen ja praktisch im Hause beieinander, lass uns mal so ein gemeinsames Projekt angehen. Und dann haben wir zusammengesetzt und haben geschwind so 10 bis 12 neue Lieder geschrieben und dann haben wir noch ein paar Highlights aus unseren gemeinsamen, also unseren verschiedenen Einzelprogrammen noch reingebastelt und da ist jetzt wirklich was eigentlich Eigenständiges Neues entstanden, das sehr, sehr komisch ist. Und wir spielen es auch wirklich ganz selten und deswegen haben wir auf der Bühne nach wie vor genauso viel Spaß wie die Leute unten. Das ist jedes Mal ein Riesenfeeds. Gerade mit Heineken.
1: Ja, ich glaube, das ist schon immer wieder spannend. Sind ja sehr vielfältig. Mal sind sie mit dem Programm unterwegs.
0: Ich spiele 5 Programme gleichzeitig und das, also nicht gleichzeitig, sondern hintereinander halt auch nicht mehr. Und die braucht das auch, das von der Abwechslung her. Wenn ich immer nur diese juristische Sache mache, aber dann würde mir selber langweilig werden. Deswegen habe ich früh darauf geachtet, dass man da immer eine gewisse Vielfalt, dass da eine Vielfalt obwaltet. Das ist künstlerisch.
1: Letztes Jahr haben Sie den Kleinstpreis Baden-Württemberg bekommen. Herzlichen Glückwunsch und nachträglich. Schau, schöne Sache. Da sind Sie ja im Prinzip ausgezeichnet worden, gerade für Ihre Vielseitigkeit in der Sprache, Hochdeutsch, Schwäbisch und Juristisch.
0: Ja, ja, das hat mich natürlich gefreut, der Preis natürlich, klar. War ja auch nur mit einer kleinen Gage verbunden, da sagt man dann auch nein. Ja. Ja, Spaß macht auch die Verleihungen. Da waren ja auch dann auch liebe Kollegen da beim Kohleb, denn ich habe so geschätzt, so Rudi Keuler genauso und sowas. Mhm. Und haben einen sehr sangesfrohen Abend erlebt.
1: Mhm, schön. Mhm. Mal Kohleb war ein Netzspruch. Kein Zufall, da hat mir der Benni Jäger eingeladen.
0: Der Benni von der Lache von der Stummfest, ja.
1: In seinem Höfchen da, in seinem guten Urlaub.
0: Ja, ich weiß, es gab, oder ist da ein
1: Erdfen?
0: Erdfen haben sie, genau, ja.
1: Ich glaube, das war eine schöne Sache. Ja. Als Schwabe in Deutschland hat es doch schwer. Wenn man jetzt gerade mal, ich meine, Sie wählen jetzt relativ gepflegtes Hochdeutsch,
0: Schwäbisch.
1: Ist das ein Problem, oder?
0: Das ist kein Problem, nein. Ich muss ja sagen, ich habe jetzt auch dieses Programm, den Trollinger, den könnte ich auch, ich habe es jetzt mal in Bonn gespielt, ich habe es in Frankfurt gespielt, ich habe es sogar neulich eben Indischen Ozean gespielt auf dem Kreuzfahrtschiff, wo auch nicht allzu viele Schwaben da waren und das funktioniert sehr gut, muss ich sagen. Die Leute lachen wirklich genauso viel wie im Schwaben. An gewissen Stellen lachen sie gar noch mehr. Na, weil es ist für sie so, wenn das Putzel im Gräbel liegt, ist für uns normal, aber für einen Düsseldorfer ist es eine sehr, sehr, sehr heitere Formulierung. Zum Beispiel. Nee, aber ich sag, außerhalb Schwabens spiele ich ja nur meine juristischen Sachen und dann da rede ich ein einigermaßen verständliches Hochdeutsch.
1: Also ich komme ja jetzt viel rum, wie gesagt, es gibt ja ganz viele neue, auch junge Bands, mit denen ja eigentlich immer wieder in Kontakt kommen, die sich wirklich sehr schwer tun. Und ja, da möchte ich gegensteuern, möchte einfach sozusagen mal.
0: Bands machen Schwäbisch. Ja. Schwäbische Musik.
1: Ja, also Beste Wendersohn, das würde ich nicht irgendwann was sagen.
0: Wendersohn kenne ich, ja.
1: Aber gerade raus zum Beispiel.
0: Klingt die Schwäbisch, Wendersohn. Ja. Ah ja, okay.
1: Gerade raus, wunderbare.
0: Die kenne ich.
1: Alzheimer Wald, das ist eine relativ junge Band.
0: Aha.
1: Oder hier gibt es so Semmer halt.
0: Okay.
1: Oder Heimers Welt. Also da gibt es ganz viele Bands, das sind ja auch schon die Radiogeschichte kennengelernt, die man eigentlich sonst nicht kennt. Ja. Aber denen ist einfach Herzensangelegenheit, Schwäbisch zu singen. Ja, und das macht mir Schwierigkeiten, würde ich mal sagen. Was jetzt gerade immer mehr kommt, das haben wir jetzt gerade mit so Simmerhalt und einem Chor da Capo oder in Hochdorf in der Nähe mal geht. Also dieses mit der Elspeth Gscheidl dann, also ein bisschen Comedian und Musik dazu, dann funktioniert das eigentlich relativ gut wieder.
0: Naja, wobei die Jugend hat ja halt mit dem Internet natürlich schon ganz andere Möglichkeiten, sich das ihr Publikum zu erspielen. Früher hat man darauf warten müssen, dass ich eben vom Radio band und dann irgendwie bringe. Ja. Da sind die unabhängig mittlerweile. Das ist schon eine recht coole Entwicklung, muss ich sagen. Wenn du mal so auf dem Kasten stand, wirst du dich durchs Internet, hast du da Möglichkeiten, da nicht unabhängig zu machen von diesen grauen Eminenzen der öffentlich-rechtlichen Anstalten.
1: Ja, das wäre sich ja auch schwer mit Schwäbisch zum Beispiel.
0: Ich finde es ein Skandal, dass gewisse Sachen, der Ernst Mantel hat ein paar Lieder, die müsste Tag und Nacht auf SWR4, auf jeden Fall auf eigentlich auch auf SWR1. Ja. Und das Einzige, was kommt auf SWR1, ist Meer im Süden von 5 und mehr findet nicht statt. Im Südwestrundfunk ist ein Witz. Ich sage, also beim Ernst, ich sitze ja neben ihm auf der Bühne, auf der Höhe, wenn man seine Lieder an und versinke in tiefer Dankbarkeit. dass ich da sitzen darf neben diesem großartigen Mensch. Da liegt Schwarzwurstring. Das ist die Schwabenhymne schlechthin. Oder Party, bis das Dach lupft, da geht's ab, das ist rockig und sowas. Das wäre wirklich, das wäre geeignet als Schwabenhymne. Hm. Das, ja, interessiert sich für sowas. Nee.
1: Mhm. Und das ist eigentlich die Intention, wo wir das machen.
0: Ja.
1: Ich habe immer gesagt, wenn der SWR seinen eigenen schwäbischen Sender aufmacht, dann hier wäre er. Dann
0: hat okay. Die Gefahr besteht nicht wirklich.
1: Nee, das ist auch gar nicht. Ja.
0: Ja. Es gibt da nicht viel, auch viel Leute innerhalb vom SWR, die Schwäbenschwätze, muss man dazu sagen.
1: Ich komme da nicht von da oben.
0: Ja, Stefan klar.
1: Leinhardt, Holtmann und alle.
0: Die, ja. Ja, alle sind die, der Dings, wie heißt der, der große Schneidewind, ist ja. aus dem Osten. Das ist alles ganz krassen nette Menschen.
1: Ja, klar.
0: Die mag ich alle sehr, aber Schwäbenschwätze sind sie halt nicht.
1: Ja. Ja, dafür alle Fälle herzlich danke. Wenn Ihnen sonst noch was einfällt, was ich noch kurz erzählen wollte für meine Fans oder auch vielleicht ein Gruß ans Mundartradio wäre zum Beispiel schön von Ihnen.
0: Ja, Chris Gottle, hier spricht Werner von Schwager, Kabarettist aus Schwäbisch Gmünd. Ich grüße aus aller Herzlichste aus dem Remstal aus den Rest Schwabens via dem wunderbaren Mundartradio.
2: Und jetzt wünsche ich euch noch viel Spaß mit einem Ausschnitt aus seinem Programm.
3: Danke. Ja, waren Sie mit dem Programm bisher zufrieden? Sehr zufrieden? Ich will es gar nicht wissen. Nein, stattdessen sage ich mal, wo wir uns programmtechnisch befinden. Erstens bin ich immer noch nicht Clint Eastwood und zweitens versuche ich immer noch die Geschichte von mir und meinem Dorf zu erzählen. Und wenn man diese Geschichte profund, wirklich ganz gründlich erzählen will, dann beginnt diese Geschichte nicht am 18. August 1913 im Spielcasino von Monte Carlo. Hat jemand gegoogelt? Nein, stimmt wirklich. Stimmt, 26 Mal hintereinander. Sondern dann beginnt diese Geschichte vor 3,5 Milliarden Jahren erstmal so Bakterien. Und die haben sich in einer rasenden Geschwindigkeit vermehrt. Eine einzige Bakterie, eine lumpige Bakterie, produziert am Tag bis zu 280 Milliarden Nachkommen. 280 Milliarden Nachkommen. Auch heute noch passiert es, mitten in Deutschland. Würde mich mal interessieren, was der Thilo Sarrazin dazu sagt. Und also dann, und das Leben hat sich erstmal nur im Wasser abgespielt und dann ist das Leben an Land gegangen. Warum genau, weiß man nicht, aber ich glaube, das war eventuell folgendermaßen, da war so ein Urviech, so ein Quastenfloss oder irgendwas und der ist den ganzen Tag mit der offenen Gosch rumgeschwommen. Ne? Da hat er sich an so Plankton und kleine Fischler überfressen, ne? Ist ihm recht schlecht geworden. Dann hat er gesagt, irgendwie, ich glaube, mir ist es ein bisschen schwummrig gerade. Ich glaube, ich kann mir besser an frische Luft. Auf die Art und Weise ist das Leben an Land gegangen. Ja. Und das war entscheidend in der Evolution. Und dann konnte sich das Leben prächtig entwickeln an Land. Und dann ist irgendwann Homo sapiens auf der Bildfläche erschienen. Und das ist, glaube ich, dieser wichtige Punkt in der Evolution. Dieser Einschnitt, diese Zäsur. Weil bis zu Menschen hat die Frage gelautet, wie intelligent kann ein Lebewesen werden? Seit es den Menschen gibt, heißt die Frage, wie blöd kann ein Lebewesen werden? Ja, und das, obwohl wir so ein großes Hirn haben, ne, obwohl der Mensch so ein großes Hirn hat, es heißt immer, wir benutzen nur 10% unseres Gehirns. Wobei nur um dieses Organ, nur ums Hirn macht man so ein Trara. Ich meine, ein Alkoholiker sagt ja auch nicht zum Abstinenzler, pass auf, du benutzt fein nur 10% deiner Leber. Wobei vielleicht ist ja das Hirn die Leber des Kopfes. Solange du ihm Informationen in homöopather Dosis zuführst, schafft es normal. Aber sobald es übertreibst, dann wird das Hirn kleiner, es schrumpft zusammen, es kommt zur Hirnzirrhose und dann bringst du nichts Neues in das Hirn rein, ohne dass was anderes rausfliegt dafür. Das weiß ich aus eigener Erfahrung. Also, mein Hirn zum Beispiel hat sich neulich das Rezept für Gemüselasagne im Backofen gemerkt und dafür hat es offensichtlich meinen letzten Italienurlaub rausgeschmissen. Weil fragt mich da kürzlich jemand, sag mal, wie lange warst du eigentlich in Italien und wie war das Wetter? Sag ich, 40 Minuten bei 200 Grad. Da ist dann eine sinnvolle Konversation nicht mehr möglich. Ja, oder anderes Beispiel. Mein blödes Hirn merkt sich die Halbwertszeit von dem radioaktiven Element Wismut, nämlich 19 Trillionen Jahre. Und dafür hast du den Geburtstag meiner Frau rausgeschmissen. Fragt mich kürzlich jemand, sag mal, wie alt ist denn eigentlich deine Frau? Sag ich, das willst du nicht wissen. Man kann sich seine Erinnerungen nicht aussuchen. Apropos Erinnerung, wer war dabei? Ich war dabei, der Nachbar war dabei, die WVF war dabei, der HVK war ebenfalls anwesend, der HVK. Wobei, der ist eigentlich die meiste Zeit, ist dann bloß unter dem Tisch rumgelegen. Der HVK, der Hund vom Kaiser. Der HVK ist so eine ganz radikale Mischung, das ist so eine Dalmatiner-Dobermann-Dackeldogge. Hat also schwarz-weiß gestreiftes Fell, also ein Zebra war womöglich auch noch dabei. Und dann macht er so komische Grunzlaut, so der ganze Tag. Also eine Wildsau war auch noch beteiligt, vermute ich mal. Und der HVK ist jetzt also momentan ein sehr lethargischer Charakter, aber in seiner aktiven Zeit war der Kampfhund bei der Bundeswehr. Na, der HVK war in sämtlichen Krisenregionen dieser Welt, in Afghanistan, Libyen, Somalia, Berlin, Wedding. Und dieser Hund, der hat Nerven wie Drahtseile. Na, dem kostet einen Kanonenschlag ans Ohrbinden, ne, und Ortsbinden. Der hat mal bloß... bloß die Zündschnauze, ohne mit der Wimper zu zucken. Ich habe noch nie einen derart nervenstarken Hund erlebt. Gut, ich meine, er war 2 Jahre in Gefangenschaft bei den Taliban. Hat der HVK verstanden, ja, wo ist er denn? In 4 verschiedene afghanische Dialekte. Gut, beantworten kann er die Frage halt nicht. Na, das ist ja schon für den Menschen schwierig. Wenn ich mich vor meiner Frau nachstelle, ihr in die Augen gucke und sage, ja, wo ist sie denn? Dann wird sie, wenn sie gescheit ist, antwortet, demnächst weg, du Depp. Aber damit ist die Frage halt noch nicht beantwortet. Na, wir haben es auch an dem Abend haben wir auch von dieser Frage gehabt. Und dann am Nebentisch ist ein Stadelheimer gesessen. Stadelheimer, unser Dorfpoet, also eine restlos gescheiterte Existenz. Und der ist uns zugekommen und hat gesagt, also diese Frage hätte uns zugehört. Diese Frage ließe sich nur auf philosophischem Terrain beantworten. Und wichtig sei vor allem nicht, wo jemand ist, sondern was jemand ist. Und da gäbe es 4 philosophische Ansätze, nämlich... Ich denke, also bin ich. Ich dachte, aus mir wird was. Ich dächte, ich wäre was. Und ich glaube, das war's. Also ein Granadelette hat er uns nachgeschwätzt praktisch. Und dann hat er noch sein neuestes Werk verkündet. Er hat uns vorgetragen, sein neuestes Werk. Er hat es mittags erst geschrieben, ein kritisches Gedicht gegen den Klimawandel. Ich habe mir's gemerkt, das war ja ganz kurz. Kritisches Gedicht gegen den Klimawandel. 3 Tage stand die Milch vom Haus, jetzt sieht sie grün und schimmelig aus. Mir dreht es das Gedärm um, schuld ist die Erderwärmung. Also, ein Scheißgedicht, also. Granate-Scheiß, also. Und dann hat er ein weiteres Werk angekündigt, ein Oeuvre von noch nie gekannter Wucht und Durchschlagskraft. Ne? Ein Theaterstück, ein Kasperle-Theater allerdings. Und er hat angekündigt, dass dieses Werk, hat er gesagt, wird die Geschichte unseres Dorfes verändern. Und wir haben damals nicht geahnt, wie recht er damit gehabt hat. Weil wir haben den Stadelheimer ja nie verfolgt nochmal. Ne? Wir haben immer, also der hat ja immer den ganzen Tag nur geredet, obwohl in seinem Oberstübchen war es bei Licht betrachtet halt zappaduster. Wir haben uns beim Stadelheimer, haben wir uns immer gefragt, warum dreht sich das Rad, ob schon der Hamster tot ist? Das ist immer dieses...
4: Treffen sich 2 Schüler, sag ich das. Man war auf den Malediven. Und du, wo warst du? In Rio. Oh, ist uns gar nicht gut gegangen. Wir sind überfallen worden. Meine Frau ist vergewaltigt worden. Und es war furchtbar, gell? Ja, später treffen sie sich wieder, ich war auf den Seychellen und war so Sommersonne toll und wo warst du in Rio? Und ja. Mich haben sie 3-mal Zimmer geschlagen, ausgeraubt, meine Frau ist auch mehrfach vergewaltigt worden. Oh, Menschenskind, gell? Am nächsten treffen sie sich vor dem Urlaub. Sagt er, und? Gehst du wieder nach Rio? Sagt er, nein, jeder, aber meine Frau.
5: Jetzt geht der Tag. Ich bin Lena Schurdone.
6: Und ich bin der Matthäus.
5: Ja, das ist jetzt nicht so wichtig.
6: Doch, natürlich darf er das
5: in meinem wissen. Normalen Leben bin ich Bäre. Ich habe so 100 Stückler Vieh daheim, 6 Kühe, 12 Sauer, das meiste sind Flüger.
6: Ja, das will jetzt keiner wissen.
5: Ja, ist ja gut. Und ich habe einen rauten Bulldog daheim, einen roten Masai Ferguson. Auf der Alp ist es nämlich so, die reichen Bauern haben rote Bulldog. Und die arme Bauern haben grüne Bulldog.
6: Ja, Freli, und weißt du, wie es auch ist? Im Oberdorf, da haben die Frauen Sagen und im Unterdorf haben die Männer keinen Wert.
5: Ja, jetzt schwätz doch du in aller Welt nein.
6: Natürlich.
5: Jetzt fangen wir an mit unseren Liedern, mit unseren Geschichtler und mit unseren Gedichtler. Viel Spaß.
6: Von meiner Seite auch.
5: Halt doch dein Gusch.
6: Man darf man doch sagen.
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0: Begrüßen Sie mit mir unseren schwäbischen Dialektbarden Wieland Sütterlin.
1: Grüß Gott, ihr lieben Leute. Ich bin durchaus erfreut, all hier euch zu erblicken. Seid ihr mir wohlgesonnen, so will ich euch mit Wonnen, mit meiner Kunst erquicken. 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

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Danke sehr. Danke sehr, durchaus danke sehr, ihr lieben Leute. Dies war nun ein Stück zum leider wenig beachteten Thema der Vereinsamung innerhalb der Partnerschaft.

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0: Hunde, dann ist bei uns das Hi-Fi-Hunde.
1: Dann machen wir Party, bis es Dach lupft.
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0: Please be seated.
1: Muss man bloß fest dran glauben.
2: Dankeschön.
0: Werner Kotschwager.
2: Ernst Mantel.
0: Zwei Klumper auf Abwägen, sozusagen. An der Technik Klaus und Jan. Danke und Ade.
2: Okay. Machen Sie falsch mit dem Kameleiro.
1: So, also mehr.
2: Wir können jetzt noch ein paar Mal hier zwischen Vorhang und Bühne hin und her wetzen und wir können die Zugabe auch gleich machen. Wir haben das. Was? Wir mögen das.
1: Was soll der Schmuck, gell?
2: Was soll der Scheiß, genau. Also.
1: Erwachsene Leute.
2: Und.

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4: Meine sehr verehrten Damen und Herren, hören Sie nun den Liederkranz-Sparwieser. Der Liederkranz-Sparwieser ist eine Mischung aus südsibirischem Kosakenchor und nordfriesischem Schenkenchor. Wir bitten um äußerste Ruhe für den chorischen Vortrag.

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1: 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Das hat keiner genannt, weil es meistens übersehen wird.
2: Ah, was?
1: Erinnert sich jemand noch an Ixi? Und ich meine jetzt nicht das Lied Detlef.
2: Das kennt hoffentlich keiner gerade.
1: Das ist ja auch nicht jugendfrei. Aber erinnerst du dich nur an der Knutschfleck?
2: Ja.
1: Fällt dir da was ein?
2: Ja, ich glaube. 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

Das Lied habe ich für meinen Mann geschrieben. Das heißt Durch die Nacht.

Der Neger kommt ja ursprünglich sprachlich aus dem Keltischen. Neulich ein Kollege gehört, der hat gesagt, Kälte heißt es deswegen, weil es damals noch viel kälter war. Ne? Also, ich weiß nicht, ob das stimmt. Kommt sprachlich aus dem Keltischen und da bedeutet Neger der Wilde. Ja gut, heute sind sie also spätestens ab Lochinger LZ gezogen, gell? Aber das macht ja nichts. Ne? Man kann sich's noch vorstellen, wie er will, denn von Oberndorf und überhaupt reibricht, nicht? Und alles verwüstet manchmal der Neger. Und ich habe dort, Diebinger, an den Neger eine Ode geschrieben. Die kommt jetzt. Kleine Ode in unseren Vater aller Flüsse. Das heißt, an meiner Riviera. Ganz besonders jetzt, wo wir endlich Sommer haben. 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

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Seine Ernüchterung entstanden durch grobe Fehleinschätzungen der menschlichen Natur heranwachsender Pädagogen.

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Auch privat fällt es ihm schwer, negative Ereignisse nicht ständig auf sich selbst zu beziehen. Trotzdem findet er immer wieder kleine Inseln des Glücks.

0: Dankeschön.
1: Machen weiter. Nicht nur von mir wurde geklaut, sondern es gab auch Diebstahl in der Ostalb. Allein, da gab es eine Gruppe, die kleinen Tiere, haben immer Lieder gesungen über kleine Tiere. Kleine, schmutzige, grüne Tiere, egal, irgendwas haben sie immer gesungen. Das aber dann der Cool von der Gang herkommt und das falsch versteht. Ja. Er singt von einem kleinen Tier und er versteht frisch. Also, she is fresh, singt er. Sie ist frisch. Hallo, sagt man das? Oder wie? She is fresh oder sie ist frisch. Hey, vollkommen falsch verstanden. Das Wort

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0: Vergelt's Gott, wie der Schwab singt, gell? Vergelt's Gott.
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0: 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Muss man bloß fest dran glauben.
1: Dankeschön.
0: Werner Kutschwara.
1: Ernst Mantel.
0: Zwei Klumper auf Abwägen, sozusagen. An der Technik Klaus und Jan. 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
1: Okay. 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
2: So, also mehr. Wir können jetzt. 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Wir haben das.
0: Was?
2: Wir mögen das.
0: Was soll der Schmuck, gell?
2: Was soll der Scheißdreck, genau. Also.
0: Erwachsene Leute.
2: Und

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1: Kontaktartzeug. 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Vor einem Jahr, da ist gestorben seine Frau. 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Bringst nur ein paar Hektar mit, wäre es recht. Und wenn du Wald hast, auch nicht schlecht. 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Willst du ein gescheiter Kerl im Bett, na mach ich jeder Wett. So ein wie mich hast du noch nicht gehabt. Ausdauernd, zärtlich und adrett. Gerade so ist's noch in der Zeitung quer. Das wird ein Haufen Zuschriften geben, der Ignaz meint und riecht an Grätzer her. Wenn der nicht reicht, Körb, han ich noch mehr. Oh Gott, die Zuschrift ist gekommen, mehr nicht. Wo der Ignaz doch mit so viele gerechnet hat. Er denkt, was soll's, na muss es dir halt sein. Ich guck jetzt gleich mal in das Briefle rein. Ja, er glaubt, er liest es recht. Und zuerst auch gar nicht glauben möchte. Doch das steht da wirklich dran. Folgendermaßen gab das Briefle an. Hallo Ignaz, was er unterschiffre denn? War mir gleich klar, dass ich den Schreiber kenne. So ein hurer Saugnicker gibt's außer dir keinen. 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Du sollst ja gar so übertreiben. 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Der Pschieß, der kommt doch raus. 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Ja, ich glaub, du bist ja ganz bacher. 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
2: Ja, Buh, was haben sie denn mit dir gemacht?
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0: eins, gell? Und wenn der Pfarrer fragt, dann du schön ja sage. Karl-Heinz, pass doch auf, du darfst auf mein Kleid.
1: Sie sollten die Braut jetzt küssen.
2: Muss das sein, aber die schmeckt so komisch.
0: Ja, ich hab auch erst 5 Weizen getrunken und nur keinen Schnaps. Vielleicht ist es auch das.
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2: Hefeschnecke.
0: Wo kommst denn du jetzt zu fangen her? Das Essen steht doch schon lange auf dem Tisch. Menschenskind, dass du nicht einmal pünktlich sein kannst. Jetzt ist mir der ganze Scheißdreck neibrennt. Herrgott, nochmal. Halt doch dein Gosche, Menschenskind. Hast du schon ausgezogen? Wo sind die denn? Putzt vorher.
2: Aber ich hab doch gar nicht.
0: Jetzt hock nah und komm endlich dann zum Essen. Weißt du, dir kann man's nicht recht machen. Ich alles für dich. Ich tu wirklich alles für dich. Ich war beim Metzger und hab extra für 10 Euro Fleischabschnitt geholt für den Hund.
2: Aber ich will auch mal Pfannkuchen.
0: Und dann hab ich noch gesagt, aber nicht so fett. Der Karl-Heinz hat letztes Mal kotzen müssen. Und was ist? Du bist so undankbar.
2: Ich muss doch immer kotzen.
0: Ach, das ist doch, erzähl doch kein so ein Scheißdreck an meiner Herrgott noch einmal. Und außerdem, wo ist denn mein Weizen? Ha? Du hast mir versprochen, du bringst mir 2 Kisten Weizen mit. Wo sind denn die?
2: Ich kann den ein bisschen schwer tragen.
0: Ach, jetzt ein bisschen mehr, du bist kein mehr. Herrgott noch einmal, Mensch. Ich brauch mein Weizen. Ich krieg Herzkammerflimmern. Ich bin kurz davor, Karl-Heinz.
2: Ich hol euch.
0: Aber ganz schnell gehst du jetzt und holst mir ein Weizen. Erst dann kann ich dich ertragen. Himmel nochmal.
2: Jetzt hab ich mich schon wieder...

0: Gertrud Stadhoff und nimmt ihre Tablette. Dann reißt sie die Fenster auf und hängt die Bitte naus zum Lifter, weil sich das so kehrt. Guckt kritisch durch die Gegend, ob sie etwas stört. Ha, da guck mal nach. Die Nachbar liegen immer noch im Nest. Als ob die überhaupt etwas schaffen, ich weiß nicht. Kurz drauf, da kommt's Fräulein Meier vorbei. Im Pfarrer sei Haushälterin und zwar die Nei. Guten Morgen, Frau Meier, schön, dass es Sie sehen. Wie geht's dem Herrn Pfarrer? Ist alles okay? Ach, grüß Gott, Frau Häberle, ja, dem geht's gut. Der richtet sein Moped, weil's nicht mehr recht tut. Und außerdem ist dreckig und hat ein paar Macke. Jetzt will das polieren, aber hat gar keinen Lappe. Ja, deswegen hat er mich jetzt losgeschickt zum Einkaufen gegangen, dass er mir einen Lappe mitbringt. Aber seit ich gestern Abend schon gekommen sehe, der hat ja bloß noch von dem Moped geschwätzt gestern Abend. Aber Frau Heberle, mir tut's leid, aber ich muss weiter, ich pressiere, gell? Sie sind mir nicht bis.
1: No, no, schau recht, machen Sie nur, dass ich weiterkomme, gell? Und einen Gruß an den Herrn Pfarrer, gell?
2: Ja, sag ich, Frau Häberle, danke, gell? Gute Zeit!
1: Gute Zeit!
0: Mittags um 12 Uhr, Gertrud lauft nahe in Flecke. Sie braucht nur ein Wäschpulver und ein paar Wecke. Kurz vor dem Bäcker schießt Waldraut ums Eck. Na, schwätzt sie los und kommt nicht mehr vom Fleck. Mensch, Gertrud, hast mitkriegt, ich hab's hier nicht glaubt. Im Holzipfel Rudi hins ist Bulldeckel geklaut. Zieht keiner Fahrrad, sein Nachbar hat's gesehen. Hass wird immer schlimmer, das ist ne Mische. Gertrud ist geschockt, das hat sie gar nicht gewusst. Doch Gott sei Dank weiß sie ja auch noch eine Geschichte.
2: Mensch, Waltraud, dem Pfarrer ist etwas passiert.
0: Waltraud sperrt Gosch auf, guckt höchst interessiert.
2: Unser Herr Pfarrer, der hat doch eine Macke. Fahrt besoffen Motorrad und jetzt fällt der Lappe. Ach so, ein Vorbild. Hey, morgen, da hat er sein Haushälterin gesehen. Sie sieht, das hätte sie ja schon lang kommen sehen.

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Den Schock, den hat er immer noch nicht verdaut. Heit Nacht hin sind tatsächlich Spulde geklaut. Im Weihhändler drinnen trifft er auf der Schorsch. Der hat im Fleckel die größte Schlabbergusch. Hast du mitgekriegt? Hast du mitgekriegt? Egal was auch immer und wo es passiert, weiß ich gewiss, dass es der Schorsch kommentiert. Hat er sich ein Ohrding, wenn du mich fragst. Sag mal, Rudi, du guckst so kariert. Man kennt ja grad mal, es sei etwas passiert. Der Rudi ist nicht gern das Thema im Ort, aber beim Schorsch kommt er eh nicht zu Wort. Jetzt pass mal auf, was dir erzählen musst, du, das ist glatt. Ha, jetzt mal etwas anders, ich kann's schier nicht glauben. Im Miller sei Tochter ist unter der Haube. Ha, hat die auch noch einen verwischt, ne? Und jetzt hebt die Fest, ein Schwarzer soll sein. Ha, da dazu, da fällt mir gar nichts mehr ein. Also, ich bin ja kein Rassist oder so, aber. Also, verstand mich nicht falsch, ich hab nichts gegen die Leid. Ich glaub, dass der Miller, der hat's schon bereit. Heute Morgen hat er mit dem geschwätzt, gell? Ha, faul soll sei, hat der Miller verzählt. Und läsche bis liegen kann sei, dass es fehlt. Ja, ja, der ganze Morgen sucht er schon sein Geld bei ihm, gell? Oh, oh, oh.

0: steckt heute drin. Heiland, zack, Heidenei. Der Karl-Heinz Müller, der findet keine Ruhe und macht heute halbe Flecke Schalou. Sag mal, hast du vielleicht mein Geldbeutel gesehen? Gestern Abend im Ochse hab ich ihn noch gehabt. Wie heute Morgen aufstand, da war er weg. Ist schon ein bisschen seltsam, weißt du? Ich will ja jetzt nicht sagen, dass ihn Domo Jumbo vielleicht weg hat, aber hat Domo Jumbo, weißt du? Mein Schwiegerpflichtling, sage ich immer, gell? Ah ja, mein Junge war doch da unten im Kongo und hat einen mitgebracht. Ah, komm, hör mal auf. Neu. Eigentlich auch ein ganz netter Kerl, da kannst du nichts sagen. Ich bin auch kein Rassist oder so, aber es ist schon ein bisschen seltsam. Also seitdem der bei uns wohnt, da verschwindet laufend irgendwelche Sachen. Du, neulich, pass auf, neulich da hinten der Tatort Augenquelle, ja? Da war die Fernbedienung fort. Ich hab das ganze Haus auf den Kopf gestellt, 2 Stunden lang, die Fernbedienung ist nicht aufgetaucht. Na, 3 Tage später haben sie gefunden. In der Wäschkich. In der Wäschkich! Das hat mir keiner sagen können, wie die in die Wäschkich reinkommt. Ja? Ist ja auch egal. Ist auch egal. War ja nicht so schlimm. Na, eine Woche später haben sie das Scheibenputzwasser auffüllen wollen bei meinem Daimler. Bin in die Garage gegangen. Du weißt, ich bin ein ganz ordentlicher Mensch. Ja? Bei mir steht das Scheibenputzwasser seit 20 Jahren in der Garage rechts auf dem Regale. Gleich wenn du reinkommst, da steht's. Immer da am gleichen Ort. Ja? Ich komme rein. Guck nach. Fort. Einfach fort. Das Scheibenputzwasser. Einfach fort. Hat mir keiner sagen können, wo das nachkommen ist. Ja, ich habe die Garage. 4, 5 Tage habe ich die ganze Garage auf den Kopf gestellt. Alles umgrimmelt, ausgereimt wieder. Nein, es ist nicht mehr aufgetaucht. Ja? Und ganz ehrlich, ich kann nicht sagen, dass es der Mojambo war. Ich weiß es ja nicht. Ich habe ja keine Beweise. Ja, aber ein bisschen komisch ist schon, also ein komischer Zufall, sage ich jetzt mal, gell? Und jetzt heute Morgen der Geldbeutel fort. Ja, also, ein Schelm, wer Böses dabei denkt.
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0: Grüß Gott, Sepp!
1: Der schreit gleich, ah, nicht schon wieder du, Miller, du Depp!
0: Sag mal, wie schwätzt denn du mit mir?
1: Das ist doch aber auch wahr, es wird immer schlimmer mit dir. Und glaub nicht, dass ich dein Verhalten akzeptiere.
0: Sag mal, von was schwätzt denn du überhaupt? Ich weiß ja gar nicht.
1: Weißt du, was gestern los war im Ochse?
0: Was? Gestern Abend im Ochse? Du, aber ich glaube, ich habe eh schon die Vermutung gehabt, dass in mir vielleicht auch so K.O.-Tropfen ins Schornen hin.
1: Ach, K.O.-Tropfen, schwätzt doch keinen Scheiß raus. So viel bist du weh.
0: Nein, wirklich nicht. Ich hab Erinnerungslicke und wie kann das sein? Ich hab höchstens 2 Schorle-Kit. Ja, vielleicht waren es 3. Aber so die ganz dünne, du weißt, wie sie trink. Beim Heimlaufen hat's mir noch auf einmal dreht. Und Speier hab ich müssen, als sei er letzt spät. Ach, das kann ja wohl kaum von den 2, 3 Schorle kommen sein, gell? Da waren auch ganz komische Leute gestern da. Hinter dem Ex, den sie guckt, die haben ich noch nie gesehen am Flecker. Die haben mir bestimmt so K.O.-Tropfen rein.
1: Ach, schwätz doch keinen Scheiß raus, Miller! Ein Alkoholproblem hast du!
0: Auf Therapie sollst du mal gegangen, das hab ich doch schon lang gesagt. Mittags um 12 Uhr hast du ein Baller im Gesicht gehabt, dass alles spät war.
1: Sternhagel vollkommen schön Boxerei. Und hast du Bulldog vom Rudi dabei?
0: Was hab ich gehabt?
1: Weißt du das nicht mehr?
0: Neu, ehrlich?
1: Das Schlüssel sei gesteckt, hast du uns verzählt. Und der sei doch selber schuld, dass er jetzt fehlt.
0: Also, weißt du, so etwas macht man nicht. Also, ist ja im Prinzip Diebstahl, wir hätten dich gleich anzeigen sollen.
1: Na, hast du 3 Stunden lang den Scheißdreck rausgeschwätzt.
0: Na, bist einfach gegangen, hast nicht zahlt bis jetzt. Hast kurz aufs Klo wille, kurz drauf warst du fort. Dein Geldbeutel liegt übrigens immer noch dort. Ach, da liegt der!

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0: Ja, danke, liebe Leute. Aber ihr wisst ja, wir spielen da so ein bisschen die Gonzo-Classics von vor 10, 15 Jahren. Der eine oder andere kennt vielleicht unser schönes Liedlein, eine Ballade. Eine Ballade voller Sehnsucht, voller Trauer. Eine Ballade, wo man die Grünheit des Waldes spüren kann.
1: Ein Lied über die schönsten Gegenden von Baden-Württemberg, über den Schwarzwald.

Hallo Leute, seid ihr gut drauf? Ja, ich will nicht stören, aber ich bin CERN und ich wollte mal fragen, wollt ihr dufte Musik hören? Wie, nein? Was soll ich dann tun? Soll ich eure Frauen betören oder was kann ich tun für euch?

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0: Wenn es so heiß ist im Saal, ist die Gefahr ganz schön groß, dass man ein paar Bierler zu viel zischt. Das Ergebnis ist...
1: Ich bin schon wieder breit.
0: Ja,
1: so ein lieber alle Stammtrinker hier. Im Intus.

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Hast du alles? Brauchst du was? Möchtest du eine Mangerie? Oder willst du ein Leberkäse und dazu ein Gläschen Wein? Danke, sage ich. Dankeschön. Danke, neu. Los alles vielleicht, mein Schatz. Nimm's mir bitte krumm. Komm, gang mal wenigstens um. Jetzt komm.

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Aber jetzt darf er das schätzen, bis er in die Hose brunzen. Weil wir haben ihn gefunden, unseren Schwabenprophet aus Laubach. Ernst Mandl!

0: Salut!
1: An!
0: Noi, salut!
1: So.
2: Noi, Angst!
0: Noi! Übrigens, das ist schon Missverständnis, ich habe was falsch verstanden. Ich habe mich vor ein paar Tagen angerufen und gefragt, wie soll man dich denn ankündigen? Dann habe ich gesagt, ist eigentlich egal, können eigentlich sagen, was er will. Also vielleicht, aber, also Prophet oder was? Was, Prophet? Ja, ich habe eigentlich gesagt, also die Telefonverbindung war so schlecht. Ich habe gesagt, alles bloß nicht Prolet. Und das ist halt draus geworden, gell?
3: Ja, weißt du. Und ich denke, du kommst mit zwei Mantel rein.

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0: Ebbes muss der Mensch ja schließlich sein.
1: Und ein guter Schlafer. Shalom!

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1: Schwäbische Sprechstunde mit Wilhelm König. Grüß Gott, jetzt haben wir so viel vom Essen geschwätzt. Was es alles für Speisen, speziell im Schwäbischen und auf Schwäbisch gibt. Aber was ist, wenn man gar nichts davon kriegt? Wenn man nur zuschauen muss, wie die anderen essen und satt werden und genießen. Da gibt es einen Begriff, ein ganz altes Wort, fast im Abgehen, dann müssen wir Schnarrmauler. Oder alle diejenigen, die anderen zugucken müssen beim Essen und selber nichts kriegen, die müssen Schnarrmauler. Das ist ein äußerst kompliziert zusammengesetztes Wort. Das Maulen ist klar, vom Maulen. Maulen heißt auch schimpfen, aber hier ist gemeint ein Maul, das den Mund bewegen. Und das Schnarren, kann man vielleicht vergleichen mit dem Magenknurren. Aber auch man muss darf auch an die Enten denken, an die Eder. Die schnarren, die ein Geschnatter haben mit ihren Schnäbeln. Also sie schnarren ja mit leeren Schnäbeln. Und so der Zuschauer, der nichts kriegt zum Essen, aber die andere genießt, der muss auch zugucken und schnarrmaulen.

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1: Herzlich willkommen zur neuen Sendung von Mundart Radio stellt vor. Im März 2026 hat mit Stuttgarter Zeitung besucht, um ein Interview zu machen. Mit dabei war auch der Werner Kuhle, der Fotograf. Da er ja viel rumkommt und auch Schwäbisch schwätzt, habe ich gedacht, frage ihn mal, ob er nicht die eine oder andere Begebenheit zum Thema Mundart erzählen kann.
2: Also Schwäbisch finde ich ein ganz schöner Dialekt. Das ist manchmal, wenn man vielleicht beruflich, ich war früher nicht Fotograf, sondern habe mal im Maschinenanlagenbau gearbeitet, wenn du dann im Ausland bist oder in andere Länder, in andere Bundesländer, na, tust du vielleicht ein bisschen schwer, aber die verstehen du dann vielleicht nicht so. Eine kleine Story, ich war oft in Asien, in Korea, und da waren wir auch abends mit Kollegen zusammengesessen, mit Deutschen und auch Planer von Korea, und ich habe das auf Englisch dann geschwätzt, und plötzlich klopft mir eine auf die Schulter und sagt, bist du aus Stuttgart? Und so ist das, also selbst im Englischen kommt der Dialekt durch. Und eine Geschichte, also das Fotografieren, das jetzt schon viele, viele Jahre macht, das ist für mich Leidenschaft, und ich habe dann auch wirklich schon tolle Menschen kennengelernt und auch Künstler, und ich glaube, der bekannteste ist eigentlich unser Wolle, den ich mehrmals so auch fotografiert habe, und da war sofort ein Kontakt da, also der hat nie irgendwo arrogant gewirkt und war ganz toll. Und die letzte Begegnung mit ihm, die war im Bräuningerland. Da gab es eine Kunstausstellung, und zwar haben viele, viele Künstler die Eier, die sie gekriegt haben, 2,50 Meter große Plastikeier, die haben die gestalten können, sei es mit Farbe anstreichen, mit Stoffe bekleben, verschiedene Techniken. Und ich war dann 2-3 Mal beim Wolle daheim, weil der in Backnang war und Freiberg nicht so weit weg ist. Und habe dann ihn auch ein bisschen intensiver kennengelernt. Das war echt total klasse. Und am Donnerstag vor Karfreitag war dann in Bräuningerland eine Versteigerung. Und da sind die Eier dann versteigert worden für einen guten Zweck. Und diese Versteigerung, die ist eigentlich so gut gelaufen, dass damals der Sendermanager gesagt hat, komm, wir sitzen zusammen und trinken noch ein bisschen Osterweile, Osterbierle oder sowas. Und es war dann so eine tolle Stimmung. Ich habe da auch noch ein bisschen fotografiert, und ich bin dann heimgekommen zu meiner Frau und habe gesagt, du, ich habe eine wahnsinnige Idee. Wenn ich einen runden Geburtstag feiere, da frage ich mal der Wolle, ob der kommen wird. Und na, war sag ich auch. Einverstanden, zufrieden. Und sie hat gesagt, oh, das wäre mal eine gute Idee. Und ich glaube, der Wolle wäre ein bisschen günstiger wie jetzt Stones und so. Und das hätte man irgendwo schön in den Griff gekriegt. Und es war ein super schöner Fototermin. Und dann war es so, am Ostermontag, glaube ich, da war Formel 1 Rennen. Und all 2 Stunden später, nachdem Renner das vorbei war, ruft eine Bekannte, die da auch bei der Aktion dabei war, die auch künstlerisch tätig war, ruft sie an, ob ich noch die Bilder habe. Dann habe ich für mich gedacht, das war jetzt vor 3 Tagen. Und dann habe ich gesagt, klar habe ich sie. Und dann sagt sie, das ist jetzt auch für mich ein bisschen emotional. Ja, der Wolle war verstorben da, der war da, hat das Formel 1 Rennen angeguckt und hat dann, ja, einfach drei Level zu Ende gegangen. Und jedes Mal, wenn ich im Auto sitze und ich höre da, ich muss die Straßenbahn noch kriegen oder so, das ist einfach emotional, wie jetzt gerade auch.
3: Ja, das glaube ich schon. Wolle war wirklich ein ganz besonderer Mensch. Er hat auch für viele, viele andere Künstler Steigbügelhalter sozusagen gemacht und hat viele auf den Weg gebracht, die heute noch von ihm schwärmen. Also das, da haben wir wirklich einen ganz schweren Verlust erlitten.
2: Und auch, er war ja auch Lehrer. Hat es auch, glaube ich, ziemlich lange noch gemacht. Also der hat zwar viele Lieder geschrieben, aber er ist nicht Millionär geworden. Er hat da wirklich kämpfen müssen, aber er hat gekämpft mit Leidenschaft. Ja. Und das war eigentlich schon.
3: Ja, bei ihm hat man gemerkt, dass auch die Mundart eigentlich die Basis ist und dass er wirklich dadurch auch geerdet wird. Also vielen Dank für die tolle Geschichte.
2: Dankeschön, hat mir auch Freude gemacht.

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1: Servus, schwäbische Sprechstunde mit Wilhelm König. Grüß Gott, herzlich willkommen zur schwäbischen Sprechstunde mit Wilhelm König. Heute schwätzen wir von dem Magenga. Ich darf ja sagen, woher ich komme aus Kabishäusern und Detting an der Erms. Das ist meine Sprache und aus der aus erkläre ich auch. Wir schwätzen heute von Schlüsselblumen, Blumen. Da gibt es ja zweierlei echte und unechte, schöne und wüste, süße für Arznei geeignet und weniger süße. Wir in Kabis und Dettingen, ob man das heute noch sagt, glaube ich weniger, haben Schmeckmagenga und Stenkmagenga gesagt. Und gesucht haben wir bloß Schmeckmagenga. Also die echte, die schöne, die geschmeckige. Die bekannteste Bezeichnung ist Badenga durch das Lied, durchs Wiese da, gang ich jetzt nah. Aber das ist bloß einer, wenn auch der bekannteste. Hermann Fischer schreibt, der unverstandene und dadurch leichte Entstellung ausgesetzte Name Badenke beruht auf Mittelhochdeutsch Badonje oder ähnlich von Lateinisch Betonica. Andere Formen, die man auch in den Wörterbüchern findet, sind Wiesenbremel oder Himmelsschlüssel. Bei dem Wort Schlüsselblume sind auch so Volksetymologen am Werk gewesen, die nichts anderes wissen, wie zu erklären. Die Bezeichnung Schlüsselblume sei durch die Ähnlichkeit der Blütenstaude mit dem Schlüsselbund entstanden. Aua, sage bloß. Und bleib lieber bei Magenga.